Warum warst du denn nicht ehrlich? Warum hast du nichts gesagt? Das war riskant und auch gefährlich. Das war mehr als nur Gewalt.

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0: Hallihallo und einen wunderschönen guten Morgen hier bei der Sendung Kasselfonie. Ich bin der Matthias Froherz und ich begleite euch von 7 Uhr bis um 10 Uhr in den Morgen hinein. Ja, was habe ich für euch hier mitgebracht? Natürlich jede Menge Musik und dazu auch so ein paar kleine Berichte. Ja, und wisst ihr was? Wir legen jetzt einfach mal los und machen erstmal ein bisschen Musik.
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schon mal hin. Einen wunderschönen guten Morgen und ein herzliches Willkommen hier zu dem Sender Kasselfonie. Naja, okay, also zu der Sendung. Das wäre richtig. So, was habe ich für euch hier Schönes auf Lager in der ersten Stunde? Natürlich ein, etwas Humor, etwas Nachrichten und etwas, ja, zur vollen Stunde, ja, mal wieder einen kleinen Bericht. So, Freunde, ich sage mal so rum, ey, ich habe mal im Moment rausgeguckt aus Fenster, das Wetter ist ja nicht so pralle, aber was ich gesehen habe, ja, mal ganz lockere 19 Grad draußen, jo, also und das hier in Kassel, wow, da war ich ja total platt. Okay, wie gesagt, wir machen erstmal Musik, das ist Fakt. Okay.

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2: Beim Weltmeister daheim. Morgen, Jungs, macht mal grad einen Stuhlkreis. Was war das für ein

0: geiles Spiel. Der Ronaldo hat so doll geweint, dem ist der Eyeliner verlaufen. Weiter so.
1: Ich hab jetzt Foto mit dem Angela Merkel. Der ist voll der Bundesbabo von Deutschland.
2: Ja, genau. Der Mesut und ich, wir haben einen kleinen Balotelli-Lookalike-Contest veranstaltet. Ich habe gewonnen.
0: Apropos Frau Bundeskanzlerin. Auch wenn Sie es sind, Mädchen sind im Campo Bahia nicht erlaubt.
3: Laber nicht, der Merkel ist doch kein Mädchen.
0: So, Ruhe mal, der Franz ruft an.
4: Jo, servus, ich sitze gerade im Auto und vor mir ist ein Schild, da steht No Parking. Ja, das verstehe ich nicht, ich parke jetzt hier, bis mein Übersetzer da ist.
0: So, das war gestern das 100. WM-Spiel für den DFB. Das wird gefeiert. Tim Melcher, die Torte bitte.
2: So, hier kommt das gute Stück. Bitte nicht wundern, ich habe die Torte geschmacklich der DFB-Geschichte angepasst. Die ist also ziemlich bitter. Ich stelle das mal bei Ihnen ab, Frau Merkel.
0: Die riecht aber streng.
2: Wie redest du mit der Kanzlerin? Wollen Sie die Kerzen auspusten?
5: Oh, alle 100 auf einmal?
2: Ja klar, wieso nicht? Mit heißer Luft kennen Sie sich doch aus.
3: Kapier's nicht. Wahnsinn, dass der Angela Merkel da war. So ein liebes Mädchen. Da hast du die Jungs aber vorher hoffentlich gebrieft.
0: Ja, klar. Ich hab allerhöchsten Wert auf Information und Theoriewissen gelegt. Es gab sogar einen Test für die Mannschaft.
3: Kalli! Schon wieder auf die gleiche Stelle, auf meinen Bumsschädel.
0: Herrgott, die Rückblenden kommen immer von links. Mach dir da mal die Kühlkompresse drauf.
3: Ja, das geht nicht. Die hält das Vanilleeis für den Nachtisch kalt. Das ist ein No-Go.
0: Naja, auf jeden Fall gab's einen Theorietest für die Mannschaft.

0: Also ich muss ja ganz ehrlich sagen, ich bin ein wenig erstaunt, was die Medien ja zurzeit eigentlich bringen. Also zu 95% sind das Berichte über die AfD. Naja gut, ich bin ja auch bei Facebook zu Hause und auf der anderen Seite, da wird man auch ganz schön bombardiert. Wobei ich der Meinung bin, dass das alles KI inszeniert ist, also die ganzen Sprüche, die da drauf sind und dann vor allem die Bilder dazu, also unglaublich. Ich bin sprachlos, sagen wir es mal so. Und ganz ehrlich, also AfD ist nicht mein Fall, ganz ehrlich. Nee, dann wandere ich aus, wenn die an die Macht kommen.
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1: Im Studio ist Michael Niem. Waldbrände beeinträchtigen den Tourismus an der kalifornischen Westküste. Ein rund 70 Kilometer langer Abschnitt des berühmten Highway 1 in der Big Sur-Region wurde wegen zweier Brände gesperrt, damit die Einsatzkräfte die Feuer besser bekämpfen können. Die Strecke liegt rund 250 Kilometer südlich von San Francisco und ist vor allem für ihre spektakulären Ausblicke auf die Pazifikküste bekannt. Die Bundesregierung hat vorübergehend die Einreise weiterer Vertreter der afghanischen Taliban nach Deutschland erlaubt. Das zusätzliche Personal soll dabei helfen, Dokumente für die Rückführung ausreisepflichtiger Menschen nach Afghanistan auszustellen. Nach Angaben des Auswärtigen Amtes sind dafür ausreichend Personal und technische Voraussetzungen nötig, um künftig mehr Abschiebungen durchführen zu können. Schwere Unwetter haben in der norditalienischen Stadt Cremona historische Gebäude beschädigt. Am Dom wurde eine Turmspitze getroffen, an der Torre Civica stürzte die Abdeckung ein. Auch in anderen Teilen der Lombardei verursachten Sturmböen und Hagel Schäden an Dächern, Fenstern und der Infrastruktur. Medienberichten zufolge wurden Hagelkörner in der Größe von Tennisbällen beobachtet. Nach dem Tod seines Vaters Harald V. hat Hakon den norwegischen Thron übernommen. Am Abend hielt er eine Gedenkrede für seinen am Freitag gestorbenen Vater. Am Dienstag soll Hakon zudem den vorgeschriebenen Eid auf die Verfassung ablegen. Die Zeremonie wird live im Fernsehen übertragen. Bei einem russischen Drohnenangriff auf ein Munitionslager westlich von Kiew sind mindestens 37 Menschen getötet worden. Nach Angaben des ukrainischen Präsidenten Selenskyj wurden zudem Wohnhäuser und ein Senioren- und Behindertenheim beschädigt. Auch die umliegende Infrastruktur wurde durch den Angriff erheblich in Mitleidenschaft gezogen, wie weiter mitgeteilt wurde. Bundesarbeitsministerin Baas äußert Zweifel an den Plänen der schwarz-roten Koalition, künftig bereits am ersten Krankheitstag eine ärztliche Bescheinigung zu verlangen. Die SPD-Chefin hält zahlreiche geplante Ausnahmen für problematisch und stellt deshalb den Sinn einer solchen Pflicht in Frage. Baas betont zugleich, dass sie zur Koalition stehe, fordert aber eine erneute Prüfung des Vorhabens.
2: Am gesamten Wochenende bekommen wir es mit einem Wettermix zu tun. In der Redaktion Gisela Hoff. Im Norden und Nordosten kommen immer wieder Schauer auf. In der Südhälfte zieht der schauerartige Regen ostwärts ab. Von den Alpen bis zur Lausitz ist es zeitweise sogar heiter bis sonnig. Im Verlauf des Wochenendes verdichtet sich im Westen die Bewölkung und auch dort kommt wieder Regen auf. Am Sonntagabend zieht dann im Südwesten wieder dichte Bewölkung auf, die eventuell Regen mitbringt. Die Temperaturen erreichen 20 bis 29 Grad. In den Nächten zieht von West nach Ost dichte Bewölkung auf, die besonders im Nordseeumfeld kräftigen und länger anhaltenden Regen mitbringt. In der Südhälfte ist mit schauerartigem, zum Teil gewittrigem Regen zu rechnen. Die Temperaturen sinken auf 19 bis 11 Grad. Die Woche beginnt im Norden und der Mitte mit teils kräftigen Schauer und Gewitter. An den Alpen ist es ebenfalls noch stärker bewölkt mit Regen. Sonst ist es im Süden heiter bis wolkig und meist trocken. Die Temperaturen erreichen dann 20 bis 27 Grad. 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

0: Alles klar. Was habe ich gehört? Aha, also das Wetter soll bis 27 Grad warm werden. Ja, Freunde, das ist ja mal jetzt richtig gemein. Ich habe mir am Freitag ein riesen Ding eingehandelt, also einen grippialen Infekt. Und ja, nee, ist klar. Und dann wird gesagt, in der Woche soll es wieder richtig warm werden. Ja, so ein Mist. Na gut, Freunde, also ich sag erstmal, auf geht's zum nächsten Abschnitt. Ja, wie sagt man Abschnitt dazu? Genau, alles klar.
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Kassel klingt, nicht nur alle 5 Jahre. Stell dir vor, eine Stadt wäre ein Musikinstrument. Wenn Kassel sprechen würde, klang es dann leise? Viele denken bei Kassel sofort an die Documenta, die alle 5 Jahre kommt. Dann wimmelt es von Bildern und Touristen. Aber was ist mit dem Klang? Wer hört zu, wenn die Stadt singt? Die Antwort, fast jeden Tag. Musik in Kassel hat kein Ende. Sie braucht keine Pause und keinen internationalen Termin. Sie ist einfach da. Der Grund ist tief verwurzelt. Schon vor der Documenta gab es Konzerte. Die Kasseler Musiktage existieren seit über 80 Jahren, älter als viele Großeltern. Kassel ist keine Bilderstadt, es ist eine Klangstadt. Vom Orchester im Staatstheater bis zum Jazz in der Kneipe, überall spielt jemand. Und diese Musik gehört allen. Vielleicht hast du bemerkt, dass dein Kalender andere Daten zeigt als die Nachrichten. Offiziell feiert Deutschland den Tag der Musik am 21. Juni. Dein Kalender aber markiert schon den 6. oder 7. Juni. Kein Fehler. Kassel feiert seine Musikvielfalt in mehreren Wellen. Am 6. Juni rockten Bands wie Danko Jones und lokale Talente wie Rosmarin die Bühne. Am 7. Juni lud das klassische Publikum zum Konzert, und abends kamen an der Hessenschanze Klassik und Jazz unter freiem Himmel zusammen. Dein Kalender zeigt, in Kassel gibt es nicht den einen Tag, sondern viele Momente, in denen die Stadt klingt. Der Tag der Musik wurde gegründet, weil Musik oft im Hintergrund verschwindet. Wir hören sie im Radio oder beim Einkaufen, aber selten achten wir wirklich darauf. Er ist eine Erinnerung, hört hin. In Kassel passt das besonders gut. Ob im Theaterstübchen an einem Novembertag oder in der Hessenschanze im Sommer, hier wird Musik gemacht, damit alle mithören, nicht zuschauen. Am 21. Juni, wenn der bundesweite Tag kommt, verändern sich die Straßen. Plätze füllen sich. Streicher üben im Park, Bands aus der Nachbarschaft spielen, Kinder proben ihre ersten Auftritte. Die Stadt wird ein einziges Konzert. Niemand braucht ein Ticket, nur seine Ohren. Das Besondere, diese Kultur steht nie still. Jedes Jahr wird sie neu erfunden. Die Kasseler Musiktage treffen auf junge Musiker, die Elektronik mit Klassik mischen. Straßenkünstler bringen Rhythmus in den Alltag. Egal, ob dein Kalender den 6. oder den 7. sowie den 21. Juni anzeigt, die Botschaft bleibt, hier wird musiziert. Wenn man durch Kassel läuft, merkt man den Unterschied. Während andere Städte ohne Events stumm wirken, pulsiert diese weiter. Musik ist eine unausgesprochene Sprache zwischen den Menschen. Sie verbindet Generationen. Ein altes Lied im Rathaus trifft auf einen neuen Beat einer lokalen Band. Beides zählt gleich. Wir müssen nur die Augen schließen und zuhören. Vielleicht entdecken wir einen Sound aus unserer eigenen Straße. Vielleicht merken wir, dass Kunst nicht laut sein muss, um wichtig zu sein. Manchmal reicht ein leises Klavier im Café. Also, wenn du das nächste Mal in Kassel bist, hör hin. Die große Kunst kommt alle 5 Jahre. Der gute Klang ist jeden Tag da. Kassel beweist, eine Stadt braucht keinen perfekten Terminplan, nur Menschen, die spielen wollen. Und solange das geht, klingt sie weiter. Nicht wegen eines Datums, sondern weil Musik das Herz einer Stadt ist, und dieses Herz schlägt in Kassel niemals aus.

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1: Aber so sind die Menschen immer. Diese ganze scheinbare Zivilisiertheit, das ist nur eine ganz dünne Schale. Das ist einfach so. Und darunter ist das Tier, das sein Revier verteidigt.

Na, ich habe ja meist gar kein siedendes Öl dabei. Obwohl ich mir schon überlegt habe, ob ich mir nicht mal so eine Reisefritteuse zulege. Der Mensch unterscheidet sich ja von anderen Wirbeltieren im Grunde nur durch den Führerschein. Und selbst den hätten die meisten gar nicht verdient. Ne? Meine Nachbarin zum Beispiel, die kommt immer kurz vor mir nach Hause, kriegt immer den letzten Parkplatz. Es ist zum Heulen, ja. Und dann steht man eine halbe Stunde lang dahinter, während die versucht einzuparken. Das ist schrecklich, wirklich. Wenn die mal stirbt, der schicke ich einen Kranz mit der Aufschrift, sie hinterlässt eine Lücke.

0: den nächsten Minuten möchte ich Sie, die Hörer, einladen zur Meditation und Achtsamkeitstraining für den Alltag. Denn in der Meditation, wie auch im Achtsamkeitstraining, geht es darum, den Geist und die Wahrnehmung zu schulen. Der Zustand tiefer Entspannung, der durch die Meditation entstehen kann, wirkt sich vielfältig positiv auf die Gesundheit aus. Sollten Sie jetzt eine hochkonzentrierte Tätigkeit ausüben, möchte ich den Schwerpunkt in den gesprochenen Programmhinweisen legen.
1: Bitte beachten Sie vor dem Anhören dieses Audioprogramms noch folgende Hinweise. Durch die entspannende Wirkung könnten Sie einschlafen. Hören Sie dieses Programm bitte nicht in Situationen, in denen Sie nicht einschlafen dürfen, zum Beispiel beim Autofahren. Nach dem Anhören dieses Programms aktivieren Sie bitte zuerst Ihren Kreislauf, ähnlich wie morgens beim Aufstehen. Sollten Sie sich beim Anhören dieses Programms unwohl fühlen, beenden Sie es bitte ebenfalls durch die Aktivierung Ihres Kreislaufs. Dieses Programm kann keine ärztliche Beratung oder Behandlung ersetzen. Personen mit gesundheitlichen oder psychischen Problemen sollten unsere Programme erst nach Rücksprache mit einem Arzt ausüben.

Nehmen Sie eine möglichst bequeme Haltung ein. Lassen Sie nun Ihre Muskeln so locker wie möglich. Schließen Sie die Augen und kommen Sie ganz langsam hier im Raum an. Der Alltag bleibt nach und nach hinter Ihnen zurück. Nehmen Sie die Geräusche von draußen wahr und diejenigen, die hier im Raum vorhanden sind. Atmen Sie nun tief ein und aus. Spüren Sie dabei, wie die Luft ein- und ausströmt. Vielleicht können Sie einen kühlen Luftstrom an den Nasenöffnungen spüren. Ihre Aufmerksamkeit liegt nun ganz bei Ihrer Atmung. Sie spüren, wie die Entspannung sich im ganzen Körper ausbreitet. Mit jedem Atemzug werden Sie ruhiger und die Entspannung wird tiefer und tiefer. Wir beginnen gleich mit einem Wechsel von Anspannung und Entspannung einzelner Muskelgruppen. Die Anspannung muss nicht stark sein. Wichtig ist dabei, dass Sie Ihre ganze Aufmerksamkeit auf den Unterschied zwischen Anspannung und Entspannung legen. Es sollen auch keine Schmerzen auftreten. Lassen Sie dann die Muskelgruppe aus und konzentrieren Sie sich einfach auf Ihre Atmung.

Ballen Sie nun die rechte Hand zur Faust und achten Sie auf die Spannung in Ihrem Unterarm und in Ihrer Faust. Und wieder loslassen und entspannen. Achten Sie darauf, wie sich die Muskeln Ihrer Hand und Ihres Unterarmes allmählich immer mehr entspannen. Versuchen Sie auch, die Finger ganz locker zu lassen. Schließen Sie die rechte Hand erneut zur Faust und halten Sie wieder die Spannung. Und wieder loslassen. Achten Sie auf den Übergang von der Anspannung zur Entspannung. Beobachten Sie ganz genau die unterschiedlichen Empfindungen bei der Anspannung und bei der Entspannung. Schließen Sie nun die linke Hand zur Faust und achten Sie genau auf die Empfindungen, die dabei entstehen. Und wieder loslassen und entspannen. Spüren Sie das Gefühl der Entspannung und achten Sie auf die Entspannung in jedem einzelnen Finger. Schließen Sie nun noch einmal die linke Hand zur Faust und achten Sie auf die Spannung in Ihrer Hand.

und wieder locker lassen und entspannen. Konzentrieren Sie sich nun auf Ihr Gesicht. Ziehen Sie jetzt Ihre Augenbrauen fest nach oben, sodass auf der Stirn Querfalten entstehen. Halten Sie die Spannung und beobachten Sie die Anspannung in der Stirn.

und wieder loslassen. Lassen Sie die Stirn wieder glatt werden und spüren Sie die Entspannung.

und wieder loslassen und entspannen. Allmählich breitet sich die Entspannung in Ihrem ganzen Gesicht aus. In der Stirn, den Augen, der Nase, in den Wangen, in den Lippen und in der Zunge. Ziehen Sie jetzt Ihre Schultern in die Höhe. Achten Sie auf die Spannung, die dabei entsteht. Und wieder loslassen und entspannen. Spüren Sie das Gefühl der Entspannung. Ziehen Sie die Schultern jetzt noch einmal nach oben und achten Sie auch auf die Anspannung in Ihrem Rücken. Und wieder loslassen und entspannen. Achten Sie darauf, wie die Muskeln immer gelöster werden und spüren Sie, wie die Anspannung bis in die Rückenmuskulatur hineinstrahlt. Konzentrieren Sie sich auf Ihre Atmung und sprechen Sie innerlich mit, wie Sie ein- und ausatmen. Konzentrieren Sie sich nun auf Ihre Sitzmuskulatur und spannen Sie Ihre Gesäßmuskeln an, indem Sie sie zusammenpressen. Achten Sie auf die Anspannung. Und wieder loslassen und entspannen. Achten Sie auf den Unterschied zwischen Anspannung und Entspannung. Spannen Sie die Gesäßmuskulatur nun noch einmal an.

und wieder locker lassen und entspannen. Nun pressen Sie Ihre Fersen fest gegen den Boden und richten die Zehenspitzen nach oben. Spannen Sie dabei Ihre Unterschenkel, die Oberschenkel und die Sitzmuskeln fest an.

und wieder loslassen und entspannen. Achten Sie wieder auf den Gegensatz von der Anspannung zur Entspannung, die sich allmählich ausbreitet. Drücken Sie nun erneut die Fersen fest gegen den Boden, richten Sie die Zehenspitzen auf und spannen Sie Unterschenkel, Oberschenkel und Sitzmuskeln fest an.

und wieder loslassen und entspannen, sodass die Beine ganz entspannt sind. Lassen Sie die Entspannung nun von den Füßen hinaufströmen, durch die Beine, zum Gesäß, in die Magengegend, zum Rücken, in die Schultern, in den Nacken, in das Gesicht, in die Arme und Hände. Bevor Sie nun Ihre Augen langsam öffnen, strecken und räkeln Sie sich noch ein bisschen. Kommen Sie dann in Ihrem eigenen Tempo wieder in den Raum zurück.

klar. Bis gleich. Also man kann ja sagen, was man will, aber auch so ein Sonntag birgt ja ganz schöne Überraschungen. Ja, Freunde, euch wird auch aufgefallen sein, dass ich mich schon längere Zeit nicht gemeldet habe. Ha, ja, es gibt auch einen Grund. Meine Nachbarin, ja, die Granate, sage ich immer dazu. Also, das ist nicht das erste Mal. Die wollte, oder sie ist runtergegangen, vom dritten Stock runter in Erdgeschoss zum Briefkasten, weil ja Sonntag immer der Extra-Tipp kommt. Da sind natürlich auch die Werbeblättchen drin. Also, davon mal ganz abgesehen, ja. So, und als sie dann wieder oben war, hat sie festgestellt, oh, sie hatte ihren Schlüssel vergessen. Ha, klasse, ne? Jawohl. Und jetzt ging es darum, was ist nun? Na, und da hat sie auch bei mir geklingelt, ne? Und ich blöd, Mann, ich habe auch noch aufgemacht. Naja, ist auch egal. Freunde, ja, wir machen hier jetzt weiter mit Musik. Ja, davon mal ganz abgesehen, habt ihr eigentlich schon gemerkt, dass ich die ganze Zeit schon ein wenig keltische Musik gemacht habe?

Hier ist das Daily Update am vorletzten Tag des Monats. Damit einen schönen Sonntag zusammen. Unsere Erfindung des Tages ist extrem alt, aber immer noch vollkommen up to date. Heute vor 436 Jahren, also am 30. August 1590, soll in den Niederlanden das zusammengesetzte Mikroskop erfunden worden sein. Plötzlich konnten damit die Menschen Dinge sehen, die mit bloßem Auge einfach unsichtbar blieben. Winzige Strukturen, Zellen, Mikroorganismen, eine völlig neue Welt öffnete sich damit. Eine Erfindung, die dann später Medizin und auch vor allem Forschung revolutionierte. Und das alles begann mit ein paar Linsen und ganz viel Neugier vor exakt 436 Jahren am heutigen Tag. Heute vor 34 Jahren gelang Michael Schumacher der erste große Formel-1-Coup seiner Karriere. Beim Großen Preis von Belgien gewann er am 30. August 92 sein allererstes Formel-1-Rennen. Ausgerechnet auf einer der anspruchsvollsten Rennstrecken der Welt begann damit eine Erfolgsgeschichte, die den deutschen Motorsport für Jahre geprägt hat. Heute wird Peter Maffay 77 Jahre alt. Seit Jahrzehnten gehört er einfach zu den bekanntesten Stimmen Deutschlands. Mit Songs wie Du oder Über sieben Brücken musst du gehen, aber auch Ich wollte nie erwachsen sein.

Und dann wäre da ja natürlich noch Tabaluga, der kleine grüne Drache, den Peter Maffay mit seinem Leben erweckt hat. Rocker, Balladensänger, Geschichtenerzähler. Kurz gesagt, Peter Maffay hat gleich mehrere Generationen begleitet. Happy Birthday zum 77. Und nächstes Jahr können wir ihn dann landesweit auch wieder auf den großen Bühnen sehen. Heute vor 6 Jahren standen BTS mit Dynamite ganz oben in den Charts. Der Song war und ist ein echter Meilenstein. Es war nämlich der erste komplett englischsprachige Song einer südkoreanischen Band. Und auch der erste Nummer 1-Hit von BTS in den USA. Disco-Sound, knallige Farben, maximal gute Laune. Dynamite wurde mitten im Corona-Jahr 2020 zum weltweiten Gute-Laune-Soundtrack. Und spätestens ab da war ganz klar, K-Pop ist endgültig im amerikanischen Mainstream angekommen. Und das war das Daily Update vom 30. August. Übrigens, heute ist Tag der getoasteten Marshmallows. Ja, ein eigener Feiertag für Süßigkeiten, die man absichtlich Feuer anzündet. Ich würde sagen, die Menschheit hat echt Probleme, aber Prioritäten offenbar auch. Sven Beikam, Daily Redaktion.

Einen wunderschönen guten Morgen hier zu der Sendung Kasselfonie. Haha, ich sage erstmal herzlich willkommen zu der dritten Stunde. Ja, Freunde, ich habe jetzt so etwa vor ein paar Minuten mal erzählt, dass sich meine Nachbarin doch gerade ausgeschlossen hat. Ja, weil sie den Schlüssel vergessen hat. Und jetzt kommt der große Hammer. Also da hat mich doch irgendwo der Schlag der Sprachlosigkeit verschlagen, sage ich mal so rum. Jetzt kam der Schlüsseldienst. Aha, okay. Einfach mal aus dem Internet herausgefischt und Großpreise standen da auch nicht drauf, ne? So, und jetzt war der gute Mann hier. Und zu der Frage, die ich Ihnen gestellt habe, ja, was bezahle ich denn jetzt hier, weil Sie jetzt hierher gekommen sind, also die Anfahrt, da hat der mir doch tatsächlich ins Ohr geflötet, ja, 180 Euro. Oh, da habe ich auch gedacht, um Gottes Willen, und wie wird das jetzt noch berechnet, die Tür aufzumachen, ja, das sind dann nochmal extra Kosten. Ey, ich muss ganz ehrlich sagen, den habe ich wieder vom Hof geschickt. Also 180 Euro nur für die Anfahrt. Nee, also das war mir ein bisschen zu viel. Auch der Dame, weil die Frau, die ist Rentnerin und jetzt überlegt mal, wenn ihr jetzt 180 plus den Mehraufwand nochmal ein 100er dazu rechnen, dann sind das ja 280 Euro. Nee, da darf nicht wahr sein. Also, bin ich auch mit dabei, via Handy noch mal ein bisschen nachzurecherchieren, wo hier noch ein Schlüsseldienst hier ist in Kassel. Wow, das ist heute ein bisschen schwierig. Naja, gut, okay. Aber nichtsdestotrotz mache ich hier auch weiter, ist klar. Ja, Freunde, ich habe natürlich auch Musik für euch. Ja, etwas keltische Klänge, sage ich dazu.

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1: Und darum, liebe Kollegen, lasst uns auch im kommenden Jahr unserem Motto treu bleiben. Bewohner sind Verwohner, Hundekot ist Rasentot, Nutzer sind Beschmutzer. Und damit erkläre ich unser kaltes Buffet mit Graubrot und frischem Leitungswasser für eröffnet. Und denkt dabei auch an unsere diesjährige Spendenaktion. Wir sammeln diesmal für neue Türstopper an einer Grundschule in Äthiopien. Ihr wisst ja, da hauen sonst die Türklinken in Putz und das sieht nicht aus.
2: Die Jahresverbandstagung Deutscher Hausmeister hier in der Horst-Köppel-Halle begann soeben unter dem Banner von Zange und Pümpel mit dem Grußwort des Vizepräsidenten Gustav Gnöttgen, der jetzt den Weg vom Podium zu uns ans Mikrofon gefunden hat. Herr Gnöttgen, im weiteren Programm finden wir gleich die Ehrung verdienter Mitglieder. Können Sie vorab schon etwas zu den Preisträgern sagen?
1: Ja, besonders freuen wir uns über die Jahresleistung von Werner Pröttl von der Haupt- und Mittelschule in Söckingen. In der Kategorie öffentliche Gebäude bekommt er den Braunkorthut in Gold, weil er das Betreten des Schulhofs besonders während der Pausen praktisch ganz unterbinden konnte. Nicht? Des Weiteren konnte er insgesamt 241 falsch abgestellte Fahrräder der Verschrottung zu

0: führen, sowie, und das ist sein Meisterstück, 2 Schulverweise wegen Stehenlassens leerer Kakaotüten erwirken.
1: Da kann man nur sagen, Hut ab, kommen wir zum silbernen Gummistiefel für den Bereich Grünanlagen und Sportplätze.
0: Ja, das ist ein Bereich, in dem sich besonders der Nachwuchs empfehlen kann. Nicht hier so ein Mann wie der Rolf Böhmer vom Gartenbauamt Grundhagen. Also der hat im letzten August mit der Rasenaussaat auf dem städtischen Sportplatz praktisch den gesamten Spielbetrieb in der Bezirksliga verhindert. Und er hat mir auch schon verraten, nicht? Also da kommt ihm bis Weihnachten keiner mit dem Stollenschuh drauf. Nicht? Obendrein hat er auch die örtliche Hundekotproblematik im Griff. Er konnte in 94 über 112 Vierbeiner der Eiweiß- und Fettverwertung überstellen.
1: Die begehrteste Auszeichnung des heutigen Abends ist und bleibt ja der Ehrenkittel des Hausmeisterverbandes in der Kategorie private Hausverwaltung. Herr Knöttgen, wollen Sie uns den Preisträger denn schon verraten?
0: Naja, also das hat sich ja auch sowieso schon rumgesprochen, nicht? Und das war auch einstimmig. Der Erwin Fennemann von der Gewova-Siedlung in Klötenbrück, eine Ausnahmekraft, bei der die Mieter stramm stehen, nicht? Er hat im Verbandsjahr an die 200 Fußbälle einkassiert, 75 rumstehende Kinderwagen aus dem Verkehr gezogen, den Lichtautomat fürs Treppenhaus auf 6 Sekunden runtergefahren, über 20 Grillfeste auf den Rasenflächen im Keim erstickt, den Betrieb der Zentralheizung von Dezember bis Mitte Februar abgekürzt, unterm Strich in dieser Siedlung über 80% Geburtenrückgang. Nee, das sind Ergebnisse, die sich sehen lassen können. Bravo.
1: Naja, ne, denn mal herzlichen Glückwunsch und zurück ins Funkhaus.
0: Moment.
1: Ja?
0: Ich wollte Sie eigentlich noch mal ganz gerne hier meinen Kollegen vorstellen.
1: Ach, Herr Knöttgen, das ist doch nun wirklich nicht nötig.
0: Ja, doch, nur mal nicht so bescheiden. So, liebe Kollegen, wenn ich mal eben um eure Aufmerksamkeit bitten dürfte. Das hier ist der Mann, der seit 2 Stunden in der Feuerwehrzufahrt parkt.
2: Los!

Eigentlich ist es ja ein Thema, da wo ich sage, das ist ja mal für einen Sonntag echt ein Gesprächsthema. Ja, Freunde, wenn man mal zum Briefkasten geht, um die sonntagsfreie Zeitung sich holen will, also die nennt sich auch Extra-Tipp, da sind so auch die kleinen Werbezettelchen drin und so weiter. Das wird ausgeliefert immer sonntags und mittwochs. Okay, und die Nachbarin ist dann zum Briefkasten gewackelt ist klar. Und hat dann sich irgendwie selber ausgesperrt, weil der Schlüssel ja innen drinne in der Tür steckt. Ja, toll, klasse. Naja, gut, okay, lange Rede, kurzer Sinn. Ja, da kam der Erste an und da muss ich auch ganz ehrlich dazu sagen, die Gebühren, die für eine Türöffnung, so ungefähr 280 €, ja, das war mir doch ein wenig zu heavy. Und jetzt haben wir einen gefunden, ja, der verlangt ganze 80 €. Also auf Deutsch gesagt, ja, rund 200 € weniger. Ich muss auch dazu sagen, also ich habe das ja auch schon mal gehabt, dass ich mich ausgesperrt habe, aber bei diesen Schlüsseldiensten oder ja, die Türen öffnen, da gibt es ja, da gibt es auch echte ganz schöne Verbrecher drunter. Ich sage Verbrecher dazu, die nutzen echt diese Gelegenheit gewaltig aus. Naja, Freunde, lange Rede, kurzer Sinn. Es hat jetzt wunderbar funktioniert. Ja, dann mache ich auch hier erstmal weiter.

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1: Im Studio ist Michael Miem. Waldbrände beeinträchtigen den Tourismus an der kalifornischen Westküste. Ein rund 70 Kilometer langer Abschnitt des berühmten Highway 1 in der Big Sur-Region wurde wegen zweier Brände gesperrt, damit die Einsatzkräfte die Feuer besser bekämpfen können. Die Strecke liegt rund 250 Kilometer südlich von San Francisco und ist vor allem für ihre spektakulären Ausblicke auf die Pazifikküste bekannt. Die Bundesregierung hat vorübergehend die Einreise weiterer Vertreter der afghanischen Taliban nach Deutschland erlaubt. Das zusätzliche Personal soll dabei helfen, Dokumente für die Rückführung ausreisepflichtiger Menschen nach Afghanistan auszustellen. Nach Angaben des Auswärtigen Amtes sind dafür ausreichend Personal und technische Voraussetzungen nötig, um künftig mehr Abschiebungen durchführen zu können. Schwere Unwetter haben in der norditalienischen Stadt Cremona historische Gebäude beschädigt. Am Dom wurde eine Turmspitze getroffen, an der Torre Civica stürzte die Abdeckung ein. Auch in anderen Teilen der Lombardei verursachten Sturmböen und Hagel Schäden an Dächern, Fenstern und der Infrastruktur. Medienberichten zufolge wurden Hagelkörner in der Größe von Tennisbällen beobachtet. Nach dem Tod seines Vaters Harald V. hat Hakon den norwegischen Thron übernommen. Am Abend hielt er eine Gedenkrede für seinen am Freitag gestorbenen Vater. Am Dienstag soll Hakon zudem den vorgeschriebenen Eid auf die Verfassung ablegen. Die Zeremonie wird live im Fernsehen übertragen. Bei einem russischen Drohnenangriff auf ein Munitionslager westlich von Kiew sind mindestens 37 Menschen getötet worden. Nach Angaben des ukrainischen Präsidenten Selenskyj wurden zudem Wohnhäuser und ein Senioren- und Behindertenheim beschädigt. Auch die umliegende Infrastruktur wurde durch den Angriff erheblich in Mitleidenschaft gezogen, wie weiter mitgeteilt wurde. Bundesarbeitsministerin Baas äußert Zweifel an den Plänen der schwarz-roten Koalition, künftig bereits am ersten Krankheitstag eine ärztliche Bescheinigung zu verlangen. Die SPD-Chefin hält zahlreiche geplante Ausnahmen für problematisch und stellt deshalb den Sinn einer solchen Pflicht in Frage. Baas betont zugleich, dass sie zur Koalition stehe, fordert aber eine erneute Prüfung des Vorhabens.
2: Am gesamten Wochenende bekommen wir es mit einem Wettermix zu tun. In der Redaktion Gisela Hoff. Im Norden und Nordosten kommen immer wieder Schauer auf. In der Südhälfte zieht der schauerartige Regen ostwärts ab. Von den Alpen bis zur Lausitz ist es zeitweise sogar heiter bis sonnig. Im Verlauf des Wochenendes verdichtet sich im Westen die Bewölkung und auch dort kommt wieder Regen auf. Am Sonntagabend zieht dann im Südwesten wieder dichte Bewölkung auf, die eventuell Regen mitbringt. Die Temperaturen erreichen 20 bis 29 Grad. In den Nächten zieht von West nach Ost dichte Bewölkung auf, die besonders im Nordseeumfeld kräftigen und länger anhaltenden Regen mitbringt. In der Südhälfte ist mit schauerartigem, zum Teil gewittrigem Regen zu rechnen. Die Temperaturen sinken auf 19 bis 11 Grad. Die Woche beginnt im Norden und der Mitte mit teils kräftigen Schauer und Gewitter. An den Alpen ist es ebenfalls noch stärker bewölkt mit Regen. Sonst ist es im Süden heiter bis wolkig und meist trocken. Die Temperaturen erreichen dann 20 bis 27 Grad.
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0: Musik. Also normalerweise bin ich ja wirklich jede Woche oder am Sonntag jede Woche auf dem Flohmarkt, ne? Aber ich glaube, dieses Wochenende werde ich mal ausfallen lassen. Ja, ich muss meinen grippalen Infekt ein wenig pflegen. Ja, und ich denke mal, ich glaube, ich brauche mal wieder mein Sofi, ja, und ein bisschen extrem Sofi machen. Ja, wie man so schön sagt, mal ein kleines Nickerchen, damit man auch das ordentlich ausschwitzt, was man jetzt nicht eingefangen hat. Naja, davon mal ganz abgesehen, Freunde, bis dato, da habe ich natürlich ein bisschen Musik für euch. Ja, was habe ich dann hier auf dem Teller noch zur Linke? Das ist zum einen Fiddler's Green, dann habe ich Blackmore Night. Und wenn's klappt, ein bisschen Gregorian. So, Freunde, also auf.
1: Tobias, fertig. 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

Jetzt ist es an der Zeit, dass ich mich von euch, den Hörern, verabschiede. Ob ihr über Alexa, Fritzfon, das Handy, Tablet, Laptop oder dem PC die Sendung Kasselfonie euch angehört habt, dem sage ich danke für die schöne Zeit, die ich mit euch verbringen durfte. Den nachfolgenden SendungsmoderatorInnen wünsche ich eine störungsfreie Sendung. Und am nächsten Sonntag von 7 bis um 10 Uhr stehe ich für euch mit der Sendung Kasselfonie in den Startlöchern. Für Lob und Kritik könnt ihr mir unter Matthias Froherz bei Facebook einen Kommentar hinterlassen. Ich wünsche euch weiterhin ein angenehmes Wochenende. Bleibt gesund, genießt die Zeit mit euren Freunden oder der Familie und ich sage auf Wiederhören. An dieser Stelle möchte ich mich bei Ihnen, den Hörern, verabschieden. Ich freue mich, wenn Sie bei meiner nächsten Sendung hier reinlauschen. Bis dato wünsche ich Ihnen eine angenehme Zeit. Bleiben Sie froh und munter. Euer Matthias Froh.

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Liebe Hörerinnen und Hörer, wieder ist eine Woche vorüber und wir sagen wieder herzlich willkommen zu einer neuen Ausgabe von Radio DARC. Das ist ein Technikmagazin und deswegen dreht sich bei uns alles um die spannende Welt der Technik. Die heutige Sendung trägt die Nummer 603. Das Datum der Erstveröffentlichung ist Freitag, der 28. August 2026. Ich bin Cody Farron und werde Sie durch das Programm der folgenden Stunde führen. Das Schwerpunktthema heute sind Warntechniken im Radio bei DAB-Empfängern. Naturkatastrophen und auch menschengemachte Konflikte treten immer häufiger auf und erfordern technische Antworten. Wir stellen Ihnen einige davon vor. Aber starten wir in diese Sendestunde mit gutem alten Retro-Sound. Hier ist Rock aus England, hier sind die Hollies. Einfach nur zum Träumen ist der bekannteste Hit aus dem Jahr 1974 und das ist The Air That I Breathe. Da ist es tief durchatmen und nicht vergessen, Radio DARC sollte es schon auch noch sein, was man so braucht.

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1: Heute mit diesen Themen. Milliardenfiasko bei der Bundeswehr. Funksysteme sind nutzlos. Erstmals Satellit per Sprachbefehl gesteuert. Amateurfunkorganisation erhält renommierte Auszeichnung und jetzt anmelden, Notfunkausbildungswochenende Anfang Oktober. Am Mikrofon Conny Farren. Um unsere Truppe verteidigungsfähig zu machen, bastelt die Bundeswehr seit Jahren an einem modernen Digitalfunk. Nun kam heraus, obwohl schon 2 Milliarden Euro ausgegeben wurden, klappt so gut wie nichts. Ein Desaster für Verteidigungsminister Boris Pistorius von der SPD. Während die weltweite Bedrohungslage mit Kriegen und Krisen immer dramatischer wird, kommen die deutschen Streitkräfte nicht aus den Negativschlagzeilen heraus. Trotz des 100 Milliarden Euro Sondervermögens, das 2022 eingerichtet wurde, befindet sich die Truppe fernmeldetechnisch in einem desolaten Zustand. Wie dramatisch die Lage in einigen Bereichen wirklich ist, zeigt nun eine Recherche der Zeitung Welt. Dabei geht es um die von der Bundeswehr vor Jahren eingeleitete Umstellung auf modernen Digitalfunk. Zwar fanden immer mal wieder Meldungen über Störungen und fehlgeschlagene Tests ihren Weg in die Öffentlichkeit. Neu ist unterdessen, dass die Bundeswehr bereits rund 2 Milliarden Euro investiert hat, ohne dass nennenswerte Teile der Technik funktionieren oder einsatzfähig sind. Unter Berufung auf ein vertrauliches Schreiben des Verteidigungsministeriums an den Bundestag schreibt die Welt, dass selbst die Basisversion bislang nicht einmal für den einfachen Übungsbetrieb eine Freigabe erhalten habe. Zuletzt hatte auch die Welt am Sonntag mit Bezug auf einen internen Bundeswehrbericht von Ende 2025 gemeldet, dass der Zustand der Funksysteme eine Gefahr für Leib und Leben bedeutete. Das von Boris Pistorius angeführte Verteidigungsministerium, allen voran die IT-Abteilung, erging sich unterdessen immer wieder in wortreichen Beschwichtigungen und wiegelte ab. An den Fakten änderte sich offenbar nichts. So scheiterte insbesondere die verlässliche großflächige Einbindung von Kampfpanzern des Typs Leopard 2. Funksprüche wurden teilweise gar nicht übertragen oder waren zu leise. Die Reichweiten blieben deutlich unter den Anforderungen zurück. Auch die parallele Nutzung von Daten und Sprechfunk sei nur eingeschränkt gelungen. Mit dem Digitalisierungsprojekt sollen Soldaten, Fahrzeuge und Gefechtsstände digital vernetzt werden, um auf dem neuesten Stand der Technik zu sein. Seit 2022 hatte die Bundeswehr regelmäßig um neue Gelder vom Haushaltsausschuss des Deutschen Bundestages gebeten. Allerdings sorgten die immer wieder bekannt gewordenen Pannen im Projekt für massive Verstimmung selbst in den Regierungsparteien. Ursprünglich war geplant, bis Ende 2027 eine Heeresdivision vollständig zu digitalisieren. Inzwischen gilt dieser Zeitplan als unsicher, schreibt die Zeitung. Dabei sei die Digitalisierung der Bundeswehr dringend notwendig. Bis heute nutze man weitgehend veraltete, unverschlüsselte Funktechnik, die für die Feinde leicht abhörbar ist. Vor allem die neue Brigade Litauen sei dringend auf verschlüsselten Führungsfunk angewiesen. Bislang könnte sie im Ernstfall nicht sicher kommunizieren und wird im Gefechtsfall die umgerüsteten Fahrzeuge ohne funktionierenden Funk stehen lassen müssen. Norwegische Funkamateure haben erstmals demonstriert, wie sich ein Satellit über einen Sprachbefehl per Amateurfunk steuern lässt. Über eine 23 cm Funkverbindung wurde eine entsprechende Anweisung an den experimentellen CubeSat mit dem Namen OPS-Sat Pretty übertragen, der daraufhin das Computerspiel Doom startete. Der Satellit empfing das Signal, transkribierte die Sprache an Bord und führte den darin enthaltenen Befehl aus. Gesendet wurde der Befehl vom Dach der Clubstation der Oslo Group über eine 23 cm Funkverbindung. Daraufhin aktivierte der Satellit das Spiel und übermittelte Bilder des laufenden Programms zur Erde. Sie dienten als Bestätigung dafür, dass das Experiment erfolgreich durchgeführt worden war. OPS-Sat Pretty ist ein 3U-CubeSat mit Abmessungen von 10 x 10 x 34 cm. Sein rekonfigurierbares Verarbeitungssystem ermöglicht unterschiedliche Software- und Firmware-Experimente und ist eng mit einem an Bord befindlichen Software-Defined Radio verbunden. Betrieben wird der Satellit von der Technischen Universität Graz in Österreich. Die Experimente koordiniert das European Space Operations Center der ESA in Darmstadt. Das Team demonstrierte damit nicht einfach eine neue Form der Fernsteuerung. Vielmehr verband das Experiment HF-Technik, Signalverarbeitung, Spracherkennung, Onboard-Software und Raumfahrttechnik zu einer durchgängigen technischen Kette. Genau diese Verbindung macht den Versuch für den Amateurfunk besonders interessant. Die Funkstrecke ist dabei nur ein Teil eines komplexen Systems, dessen Verarbeitung schließlich direkt an Bord des Satelliten erfolgt. Das Experiment zeigt exemplarisch, welches Potenzial offene und rekonfigurierbare Satellitenplattformen bieten. Funkamateure liefern dabei nicht nur Signale für einen Repeater oder eine Telemetrieverbindung, sondern können selbst Teil eines technischen Raumfahrtexperiments werden. Die internationale Amateurfunkinitiative ARIS ist mit der renommierten Challenger 7 Recognition ausgezeichnet worden. Die Abkürzung steht für Amateur Radio on the International Space Station. Die Ehrung würdigt Organisationen, die den Geist und die Werte der 1986 beim Challenger-Unglück ums Leben gekommenen 7 Astronautinnen und Astronauten weitertragen. Im Mittelpunkt stehen Forschung, Bildung und Inspiration. Werte, die ARIS seit vielen Jahren vermittelt, indem das Projekt Schulkinder per Amateurfunk direkt mit Astronauten an Bord der ISS verbindet. Die Challenger 7 Recognition wurde im Rahmen der Feierlichkeiten zum 40-jährigen Bestehen des Challenger Centers vergeben. Die Preisträger wurden aus Nominierungen gemeinnütziger Programme und anderen Organisationen ausgewählt, die einen Beitrag zur MINT-Bildung leisten. Der internationale Vorsitzende der ARIS, Frank Bauer, Kilo Alpha 3 Hotel Delta Oscar, bezeichnete die Auszeichnung als große Ehre. Die langjährige Partnerschaft mit dem Challenger Center wurde sehr geschätzt. Besonders die ARIS-Astronautenkontakte zeigten, wie sehr Amateurfunk dazu beitragen könne, junge Menschen für MINT-Fächer zu begeistern und ihnen Perspektiven für spätere Berufe in diesen Bereichen zu eröffnen. Vom 1. bis 4. Oktober 2026 findet das nächste Ausbildungswochenende des DARC-Referats Notfunk statt. Dieses Mal in Utz-Memmingen. Das liegt nur wenige Kilometer entfernt von Nördlingen. Noch sind Plätze dafür frei. Die Teilnehmer lernen im Team, die Technik des DARC-Notfunks aufzubauen und zu betreiben. Anhänger, Module und Software, mit denen sich Telefonie und Datenverbindungen dort herstellen lassen, wo nichts anderes mehr geht. Das Wochenende steht im Zeichen der Praxis. Die Teilnehmer stehen gemeinsam mit Funkamateuren aus dem ganzen Bundesgebiet am Mast, ziehen Kabel und nehmen Netze in Betrieb. Vorkenntnisse im Notfunk sind nicht vonnöten, dafür aber die Bereitschaft, bei Wind und Wetter draußen zu arbeiten. Es gibt sowohl ein Programm für Einsteiger als auch für Fortgeschrittene. Für Letzteres ist die Teilnahme an einem früheren Ausbildungswochenende Voraussetzung. Hier eine Auswahl aus den Themenfeldern, die bearbeitet werden sollen. IP-Netze, Mesh-Netze, Notfunktelefonanlage, Kartenkunde, Eigenschutz, dazu Führungsthemen, Netzplanung und ausgedehnte praktische Übungen. Alle wichtigen Informationen sowie der Link zur Anmeldung finden sich auf der DARC-Webseite. Das waren unsere heutigen Meldungen aus der Funkwelt für Sie. Weiter geht es nun mit Rock aus Deutschland. Hier sind die Scorpions mit When You Came Into My Life.

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1: Früher gab es ja flächendeckenden Sirenenalarm. Das war gut für Notfälle und hat auch nachts funktioniert. Man wusste dann zwar nicht unbedingt, was los war, konnte dafür aber dann das Radio anschalten. Inzwischen sind die Sirenen ja nicht mehr flächendeckend. Notfallwarnsysteme hat man über Mobilfunk versucht zu etablieren, wie Katwarn. Leider funktioniert es weniger gut, wenn ein echter Notfall ist, weil dann zu viel Traffic anfällt und die Netze zusammenbrechen oder schlichtweg zum Beispiel bei Überschwemmungen die Mobilfunkmasten weggespült werden. Da ist ein Radio besser, da sind die Masten traditionell an möglichst hohen Punkten aufgestellt, was man beim Mobilfunk ja schon länger nicht mehr will, um die entsprechenden Netzknoten nicht zu überfordern. Und die Radiosender haben meistens auch eine Notstromversorgung. Dafür wurde für DAB Plus EWF entwickelt, Emergency Warning Function. Es ist eine deutsche Entwicklung und deswegen

sie einen englischen Namen, das kennen wir ja. Nur es ist inzwischen leider üblich, neue technische Verfahren in dem Moment, wo sie endlich angenommen werden und sich durchzusetzen drohen, so zu verbessern, dass die alte Technik nicht mehr verwendbar ist. Früher hat man das anders gemacht. Als UKW-Stereo kam, hat man das so gemacht, dass die Mono-Radios trotzdem noch das Programm wiedergeben konnten, nur logischerweise in Mono. Als das Farbfernsehen kam, hat man es so entwickelt, dass die Schwarz-Weiß-Fernseher trotzdem weiter funktioniert haben, nur halt in Schwarz-Weiß. Im Digitalzeitalter klappt das nicht mehr so gut. Als man von DVB-T auf DVB-T2 gewechselt hat, hat das zwar bessere Qualität gebracht, nämlich HD, sogar teilweise mehr HD als über Satellit, aber so recht wurde es nicht mehr angenommen. Die Leute hatten sich einmal neue Empfänger gekauft, die wollten nicht schon wieder. Und auch wenn inzwischen in den Fernsehern DVB-HD2 meistens schon eingebaut ist, benutzen die Leute dann doch lieber Kabel oder Satellit. Zumal die Sender auf dem Land von den öffentlich-rechtlichen Anstalten abgeschaltet werden und die Privaten haben am Land ohnehin noch nie gesendet. Denen geht's ja um Geld verdienen mit Werbung und da haben sie in der Stadt für weniger Aufwand mehr Erfolg. Also man hat jetzt das optimale System, nur benutzt es keiner mehr. Naja, einen ähnlichen Ärger gab's, weil's mal von DAB auf DAB Plus gewechselt hat. Als DAB endlich drohte, mal in die Gänge zu kommen, gut, das war noch relativ früh, und man konnte halt anschließend doppelt so viele Programme unterbringen. Aber auch da ist es so, dass die alten Geräte halt zu Elektroschrott wurden. Man kann mit einem DAB Plus Gerät DAB empfangen, aber nicht umgekehrt. Beim digitalen Satellitenempfang gab es dasselbe. Da funktionieren inzwischen auch nur noch HD-fähige Empfänger, selbst wenn man nur Radio hören will, weil auch das jetzt anders kodiert ist. Naja, von den Smartphones sind es die Kunden inzwischen gewohnt. Da kaufen sie sich freiwillig alle 2 Jahre ein neues. Und beim Computer muss man es ja jetzt auch mit Windows 11. Da ist ja nicht mal das Lästigste, dass man einen neuen Computer kaufen muss, sondern dass man dann tagelang wieder sein ganzes Zeug neu einrichten soll. Okay, genug gemeckert. Um was geht's jetzt eigentlich? Ja, das EWF, das wir ja vor kurzem noch stolz vorgestellt haben, das gibt's nicht mehr. Es gibt jetzt EWF 2.0, das heißt dann aber nicht mehr EWF. Es sollte ja auch mal EWS heißen, man hat sich wieder eine neue Abkürzung gesucht. Das heißt jetzt ASA. Das steht für Automatic Safety Alert. Wie schon gesagt, es ist eine deutsche Entwicklung, also muss sie einen englischen Namen haben. Warum man da jetzt unbedingt eine neue Abkürzung genommen hat? Ich finde, damit verwirrt man die Leute nur. Tatsächlich ist es allerdings nur eine kleine Weiterentwicklung des EWF-Systems. Und zwar fehlte dem vorher der Standortbezug. Wir haben das ja mal ausführlich besprochen. Die Katastrophenwarnsysteme in den USA hatten am Anfang nur eine landesweite Abdeckung. Da hat man an Atomangriff von Russland gedacht. Und für die häufigen Unwetter in Amerika war das Ganze dann nicht so gut geeignet, weil ein Hurrikan in Florida in Kansas genauso uninteressant ist wie ein Tornado in Kansas in Florida. Inzwischen hat man da einen Standortbezug nachgerüstet und genau dasselbe hat man jetzt mit EWF gemacht. EWF hat nur im gesamten Sendegebiet eines Senders warnen können. Jetzt gibt es einen Standortlocator. Ja, das kennen wir ja vom Amateurfunk. Den QTH-Locator hat man allerdings nicht hergenommen, den kennt außerhalb des Amateurfunks keiner, sondern eine 12-stellige Ziffernfolge. Die kann man allerdings relativ einfach ermitteln. Dazu muss man nur auf die Website www.asa-radio gehen, also www.asa.radio. Da kann man dann seinen Standort eingeben und kriegt diesen 12-stelligen Code zurück. Das ist also nur eine einmalige Geschichte und danach weiß das Radio, wo es ist. Und dann wird ein Fabrikbrand in Wanne-Eickel nicht mehr in München gemeldet. Aber wie gut funktioniert das Ganze und welche Radios können das denn jetzt? Dazu gleich mehr.

Also ASA wird immer noch von denselben Leuten gemacht wie vorher EWF. Es wurde vom Fraunhofer Institut konzipiert und entwickelt. Neu ist, dass es eine Zertifizierung gibt. Die ist etwas aufwendig. Deswegen gibt es aktuell Geräte, die können ASA, haben aber keine Zertifizierung. 8 Geräte mit Zertifizierung gibt es inzwischen bereits. Die aktuelle Liste kann man auf www.dabplus.de, also plus hier als Wort, www.dabplus.de/ASA nachlesen. Sind aktuell 8 Geräte, ein tragbares mit Akku von Technisat, ein Küchenradio von Technisat und ein großes, fast wohnzimmertaugliches Gerät von Technisat, dann mehrere Geräte von Kenwood, darunter so einen klassischen kleinen Radiowecker und 2 größere Geräte, die dann teilweise auch Internetradio können. Und dann gibt es auch 2 solche Geräte von Albrecht, eins davon ist auch so ein klassischer Radiowecker. Albrecht kennt man ja noch aus der CB-Funkzeit. Das sind die aktuell zertifizierten Geräte und dann kommen noch welche dazu, die sind aktuell noch nicht zertifiziert, die sind von Telestar. Zum Beispiel der Top 200 in Mono und der Top 250 in Stereo. Das sind auch Multifunktionsradios. Das bedeutet, sie können auch Musik von Datenträgern abspielen und vom Internet. Und sie können auch ASA, nur das Zertifikat haben sie noch nicht und deswegen stehen sie auch nicht auf dieser Website. Aktuell getestet habe ich bereits den Technisat Digit Radio 3. Das ist dieses etwas größere Gerät, das auch CDs abspielen kann und auch MP3-CDs. Das kostet dann allerdings auch über 200 Euro und kann leider kein Internet. Das ist etwas komisch bei Technisat. Da gibt es ein Modell, das kann Internet, aber kein ASA. Und es gibt eines, das kann ASA, aber kein Internet. Warum die das nicht fertig bringen, beides in einem Gerät anzubieten, weiß ich nicht. Es gibt übrigens noch ein drittes Modell, das ist interessant für Sehbehinderte. Das hat nämlich Sprachein- und Ausgabe. Da kann man sich also die Menüs ansagen lassen und umgekehrt das Gerät auch über Sprechen bedienen. Das kann dann allerdings weder Internet noch ASA. Die Telestar-Geräte sind deutlich billiger, die kosten nur etwa die Hälfte und die können eben alles, auch Internet, Radio und sie können sogar aufnehmen. Das ist ja völlig verloren gegangen, den Radiorekorder, den gibt es ja heute eigentlich gar nicht mehr. Hat teilweise rechtliche Gründe. Der Importzoll auf Geräte, die aufnehmen können, ist so viel höher, dass das keiner mehr macht. Nachdem Telestar eine deutsche Firma ist, machen sie es. Und das Gerät kann wirklich alles aufnehmen, und zwar auf den angeschlossenen USB-Stick, ob das jetzt UKW-Radio ist, ob das DAB Plus ist oder auch ob das Internetradio ist. Das heißt, man kann sich da eine interessante Sendung durchaus auch mal aufnehmen und später wieder anhören. Es gibt ja inzwischen vieles als Podcast zum Abruf, das kann das Gerät natürlich auch abspielen. Aber gerade Musik gibt es oft nicht als Podcast, weil das mit der GEMA zu schwierig ist. Und wenn man seine Lieblingssendung verpasst, weil man da gerade irgendwo unterwegs ist, dann kann man das Gerät sogar programmieren wie einen Videorekorder und es nimmt einem das auf. Ja, und Telestar, das waren doch auch die mit den ersten EWF-Geräten. Können die denn dann auch ASA? Tja, da muss man antworten wie mit Radio Erevan, im Prinzip ja, aber. Das ist nämlich noch eine etwas kompliziertere Geschichte. Dazu gleich mehr.

Ja, wie ist das denn nun eigentlich, nachdem wir so viel geschimpft haben? Muss man wieder alle Geräte wegwerfen und neue kaufen, falls man sich ein EWF-Gerät gekauft hat? Nein, die Hardware ist eigentlich nicht anders. Die Hardware kann es. Ein Gerät, was vorher EWF konnte, kann nachher auch ASA. Die Frage ist nur, ob jemand die Software-Update macht. Wenn der Hersteller gleich geblieben ist, dann hat man eigentlich gute Chancen. Mal davon abgesehen, dass ASA eben zertifiziert werden muss, was recht teuer ist. Und wo ein Hersteller das eventuell nicht machen wird, wenn das betreffende Gerät gar nicht mehr hergestellt wird und er damit ja gar nichts mehr verdienen kann. Dann macht er natürlich noch Sicherheits- und Funktionsupdates, aber dann vielleicht das ASA nur ohne Zertifizierung. Bei Telestar ist die Geschichte allerdings noch etwas komplizierter. Da ist es eigentlich schon ein großes Glück, dass es die Firma überhaupt noch oder wieder gibt. Und das kam jetzt so, dass Telestar genauso wie Technisat eine Unterfirma von Technirupa war. Das bekannteste Unternehmen dieses Firmenverbunds war eben Technisat. Telestar war weniger bekannt. Gegründet wurden beide von Peter Lepper, der ist leider am 20. Januar 2024 verstorben. Und dann gab es praktisch zwei Unterfirmen eines Konzerns, die ähnliche Produkte gehabt haben, Digitalradios und Satellitenempfänger. Und weil nun der große Schutzpatron nicht mehr war, hat man mal soeben entschieden, dass Telestar zugemacht wird. Ausgerechnet als EWF zum Erfolg wurde, die Geräte gab es ja seit Ende 2022 und Anfang 2024 hatte das Ganze dann wirklich Marktreife. Und plötzlich hieß es dann, nee, das Ganze hat keine wirtschaftliche Zukunft. Die Markenrechte wurden dann an die niederländische Comax Group verkauft. Die haben auch noch die restlichen Geräte der Marken Telestar, Revo und Imperial übernommen und abverkauft. Und das war's dann. Aus Tschüss. Das war für viele Mitarbeiter sehr frustrierend. Es gab aber einen, der gesagt hat, das lasse ich mir nicht bieten. Frank Körwel hat zusammen mit dem Megasat-Geschäftsführer Sven Melzer Comax den Telestar-Geschäftsbereich und die Markenrechte wieder abgekauft. Telestar wurde also neu gegründet, hat jetzt vom Standort her mit der alten Telestar nichts mehr zu tun und gehört auch nicht mehr zu Technirupa. Nur die Geräte schauen immer noch so aus wie früher. Das liegt daran, dass man ja eben auch die Rechte daran übernommen hat und diese nun weiterentwickelt hat. Jetzt gibt es eben den Top 200 und den Top 250 als kleine Multifunktionsradios mit ASA. Es gibt auch noch größere Modelle, die dann CDs abspielen können, so wie es auch bei dem Technisat-Gerät der Fall ist. Und damit ist nun eigentlich alles wieder in Butter. Nur eben die vorherigen Telestar-Geräte, die gehören ja gar nicht zur neuen Telestar, die gehören immer noch zur Comax. Und ob die überhaupt noch produziert oder nur die vorhandenen abverkauft, sei dahingestellt. Deswegen ist es halt fraglich, ob es für diese ein ASA-Update geben wird. Das sind dann aber wohl erstmal die einzig Leidtragenden. Ansonsten muss hier zumindest alte Hardware nicht weggeschmissen werden, aber man braucht halt ein Update, damit ASA funktioniert. Denn ASA-Geräte können auch EWF-Meldungen empfangen, auch wenn gar keine mehr ausgestrahlt werden. Aber EWF-Geräte kennen ASA-Meldungen. Wenn man mit einem solchen Gerät die Funktion testen will, gibt es übrigens teilweise regionale Testkanäle, in Bayern beispielsweise den DAB-Testkanal 10D, auf dem auf einem Programm von den beiden Senderstandorten Wendelstein in Oberbayern und Büttelberg bei Nürnberg zweimal die Stunde eine Testwarnung ausgestrahlt wird. Die kann man empfangen, wenn man sein Gerät vorher auf den Standort Sydney oder Melbourne einstellt, in Australien am anderen Ende der Welt. Da ist ziemlich sicher, dass man keine echten Sender aus dieser Gegend empfängt. Und dann sieht man, ob das Ganze funktioniert. Aber eigentlich ist es so, wenn man ein solches Gerät kauft und einmal seinen Standort eingibt, dann ist der Fall erledigt und das funktioniert. Wo es wahrscheinlich nicht funktionieren wird, ist im Auto. Es gibt bislang keine ASA-Autoradios. Und es ist auch die Frage, ob es welche geben wird, weil da müsste der Standort ja ständig aktualisiert werden. Das ist bislang nicht vorgesehen. Und ja, wie ist es eigentlich mit dem tragbaren Gerät? Gut, wenn ich mit so einem Gerät spazieren gehe, dann bewege ich mich nicht so weit, dass ich deswegen dauernd den Locator umprogrammieren muss. Wenn ich so ein Gerät mit in die Arbeit nehme, dann ist es natürlich sinnvoll, den dortigen Locator einzustellen und genauso im Urlaub. Das lässt sich dann nicht vermeiden, denn zu einem tragbaren DAB-Gerät auch noch GPS zu verpassen, damit sein Standort automatisch feststellen kann, das wäre dann etwas zu teuer und stromfressend. Das wird es sicherlich nicht geben. Insgesamt kann man jetzt nur hoffen, dass der Standard damit zur Ruhe gekommen ist, dass es jetzt bei ASA bleibt, dass auch das Kürzel nicht wieder verboten wird, weil es vielleicht irgendwer als Marke angemeldet hat
Und wenn man sich dann ein neues DAB-Radio anschafft, dann kann man gleich eins mit ASA nehmen. Insbesondere, wenn man das im Schlafzimmer am Bett stehen hat. Da ist das dann ja am sinnvollsten. Ein Beitrag von Wolf Dieter, Delta Lima 2, Mike Charlie Delta.

ASA hat mittlerweile nichts mehr mit Fotografie zu tun, sondern mit Radio. Ist es ein Notfallwarnsystem auf DAB+, das wir in den vorherigen Beiträgen vorgestellt haben und das zuletzt im März zum Bayerischen Warntag bayernweit getestet wurde. Am nächsten Warntag, am 10. September, wenn bundesweit die verbliebenen Sirenen heulen und die Handys randalieren, sind dann auch DAB+-Radios mit ASA-Warnfunktion dabei. Auch Radios mit DAB+, aber ohne ASA, können die Warnmeldungen übrigens im DAB+ Bundesmux 1 DR Deutschland auf der Kennung ASA.de empfangen. In diesem Ensemble sendet unter anderem Schwarzwaldradio. Also wer Schwarzwaldradio hören kann, der kann dann auch den zukünftigen ASA-Kanal empfangen und die Warnmeldung. Ausgestrahlt werden sie deutschlandweit. Die Warnmeldungen selber sind aber regionalisiert. Das ist das Neue gegenüber dem Vorläufer EWF. Wenn man sein Gerät testen will, ob im Laden oder zu Hause, und es ist nicht gerade Warntag, dann gibt es eine bestimmte Nummer, die man als ASA-Standortcode im Gerät eingeben kann. Diese ist 12 53 35 13 36 68. Ich wiederhole es nochmal. 12 53 35 13 36 68. Also 12 Ziffern. Für den Test stellt man dann am besten den Deutschlandfunkkanal Dokumente und Debatten, nennt sich DocDeb, ein, denn auf diesen wird dann auch geschaltet im Testalarmfall. Im Normalfall, wenn ein Alarm ist, wird auf den ASA.de-Kanal geschaltet. Für diesen Test wird halt auf einen Kanal geschaltet, wo dann auch tatsächlich ständig etwas ausgestrahlt wird. Das wird auf dem eigentlichen Alarmkanal ja nicht, da wird ja nur bei einem Alarm was ausgestrahlt. Also wenn man diesen Standort eingegeben hat, dann wird das alle 5 Minuten einmal auf diesen Kanal vom Deutschlandfunk umgeschaltet und da für 30 Sekunden. Da wacht das Radio also aus dem Standby auf, schaltet auf DocDeb und geht anschließend wieder zurück in den Standby. Wenn man einen anderen Kanal eingeschaltet hat, dann wechselt es den Kanal. Aber nachdem man so nicht mehr viel Freude haben wird am Radio hören, sollte man nach dem Test wieder den eigenen Standortcode eingeben. Der 12-stellige Code lässt sich unter www.asa.radio abrufen. Da kann man dann Straße, Hausnummer, Postleitzahl und Ort eingeben und kriegt dann seinen persönlichen Code für seinen Standort. www.asa.radio. Wenn man den eingegeben hat, dann ist das Gerät bereit für einen echten Alarm und auch für den Testalarm am 10. September. Und da wird es dann auf den ASA-Warnkanal umschalten. Da kommt dann vermutlich irgendetwas wie, dies ist ein Test. Und dann weiß man, das Ganze funktioniert. Und da das dann in den Regelbetrieb geht, eben auf dem ersten bundesweiten DAB-Kanal, kann man dann auch sicher sein, dass man zukünftig diese Meldungen empfängt und das Ganze funktioniert. Also am 10. September ist der erste große landesweite Test und danach ist das Ganze dann auch wirklich in Betrieb. Bisher war es nur ein Testbetrieb. Ein Beitrag von Wolf Dieter, Delta Lima 2, Mike Charlie Delta.

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5: Durch die zunehmenden Krisen und Naturkatastrophen in der Welt werden Warntechniken immer wichtiger. Das ASA-System für DAB-Plus-Radios hatten wir Ihnen heute ausführlich vorgestellt. Aber auch der Amateurfunk spielt in der Notfallkommunikation eine zunehmend wichtige Rolle, da er ohne Infrastruktur funktioniert. Das klappt deshalb, weil er sich natürliche Phänomene zu Nutzen macht, etwa die Wellenausbreitung über die Ionosphäre. Die Kenntnis des Funkwetters ist aber essentiell und unser Spezialist hierfür ist, wie immer, Christian Reiber, Delta Lima 8 Mike, Delta Whisky vom HF-Referat des DARC mit seiner neuesten Prognose.
6: Die Flare-Tätigkeit hat in den letzten Tagen doch deutlich zugelegt. Fast jeden Tag ereigneten sich M-Flares und die sorgen auf der Tagseite der Erde für Mögel-Dellinger-Effekte, also Ausfälle der unteren und mittleren Bänder für einige 10 Minuten. Die Flares gehen vor allem von der aktiven Region 4513 aus, die im Moment mitten auf der Sonne prangt und jetzt in deren westliche Hemisphäre wandert. Diese Region ist magnetisch komplex und verändert sich rasch. Koronale Masseauswürfe infolge kräftiger Flares aus dieser Region sind jetzt zunehmend erdgerichtet. Die Wahrscheinlichkeit von Magnetstürmen ist daher im Moment hoch und wird erst zum Ende der Woche hin wieder abnehmen. Es sei denn, diese Region 4513 wird plötzlich passiv. Erste Zeichen dafür gibt es bereits. Das passiert tatsächlich immer wieder, das letzte Mal erst vor 2 Wochen. Und das hat inzwischen einen stärkeren Einfluss, denn die Sonnenaktivität geht zurück und dadurch wird eine Phase angehobener Aktivität oft nur noch von einer einzigen aktiven Region getragen, so wie im Moment. Und wenn die dann aufhört zu flaren, sinkt die Sonnenaktivität rasch ab. Von den 133 Einheiten des letzten Dienstag wird es daher tendenziell wieder nach unten gehen, spätestens nach dem Verschwinden der Region 4513 am nächsten Mittwoch. Allerdings sind letzten Donnerstag 2 neue Regionen entstanden, die das Bild nochmal drehen könnten. Das stellt sich aber erst an diesem Wochenende heraus. Wenn sie das nicht schaffen, dann wird der solare Flux wohl wieder unter 100 Einheiten fallen. Das Erdmagnetfeld war in der letzten Woche außerordentlich friedlich mit einem A-Index, der an manchen Tagen nur noch 3 oder 4 betrug. Alles unter 15 gilt als ruhig. Aber das endet jetzt, denn 4 Plasmawolken von koronalen Masseauswürfen sind unterwegs und können bis zum Sonntag die Erde treffen. Außerdem sind auch koronale Löcher wieder ein Thema. Das nächste wird bereits am Wochenende wirksam und in der ersten Wochenhälfte den größten Einfluss auf das Erdmagnetfeld ausüben. Zum nächsten Wochenende hin wird es dann wieder ruhiger werden. Die Ionosphäre beginnt mit dem Umbau auf den Herbst. Die oberen Bänder öffnen kürzer, dafür wird die MUF, die höchste nutzbare Frequenz, höher. Diese auch als Winteranomalie bezeichnete Beobachtung liegt an einer veränderten Chemie der Hochatmosphäre und verringerter Dämpfung. Letzte Woche erreichte die MUF über Mitteleuropa jeden Tag 25 MHz und das 15-Meter-Band öffnete stabil. Daran war natürlich auch das sehr ruhige Erdmagnetfeld beteiligt. In ein paar Wochen wird dann auch 10 Meter wieder zuverlässig öffnen, noch sind tagsüber aber 20, 17 und 15 Meter die zuverlässigsten Bänder. Nachts sinkt die MUF dank der noch erhöhten Sonnenaktivität nur noch bis 12 MHz ab. 20 Meter bleibt also nochmals lang geöffnet und 30 Meter die ganze Nacht nutzbar. Die erwartete magnetische Unruhe wird dann tagsüber vor allem 15 Meter zu schaffen machen und nachts die MUF wieder unter 10 MHz sinken lassen. Good day,

Das war's nun für heute. Wir sind leider schon wieder am Ende von Radio DARC angelangt. Die Sendung der vergangenen Stunde war ein Programmbeitrag des gemeinnützigen Deutschen Amateur-Radioclubs im Rahmen der Sendefolgen unserer Übernahmepartner. Redaktion und Musikauswahl hatte Rainer Englert, Delta Foxtrot 2, November Uniform. Wir hoffen, die Sendung hat Spaß gemacht. Wenn ja, sagen Sie es doch einfach weiter. Wenn Sie wollen, hören wir uns nächste Woche wieder. Gleiche Zeit, gleiche Frequenz. 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Auf Wiederhören. Moin, tschüss, servus und 73, gut DX. Bis zum nächsten Mal.

sondern begrüßen wir die Leute auch von SVR Hanse Radio. Moin! Früh- und Spätshoppen hier auf SVR Hanse Radio und Müritz Radio. Ja, ist auch dabei. Und 180 Grad FM und die anderen angeschlossenen Radioanstalten. Moin!

Wie gesagt, kurze Info. Für die nächste Zeit, also ja, gibt es die DARC-Sendung immer noch um 11 Uhr auf SVR Hanseradio, aber ab kommendem Jahr wird das anders. Da gibt es den Früh- und Spätschoppen auch auf 100, nicht auf 180 Grad FM, sondern auf SVR Hanseradio. Und ja, jetzt wiederhole ich natürlich die DARC-Sendung um 14 Uhr jeden Sonntag. Und vor allen Dingen ab kommendem Jahr bleibt das denn anschließend auf diesem Programm Platz. Und das hat seine internen Gründe. Also, ab 2027 die DARC-Sendung erst um 14 Uhr hier auf dem gleichen Sendeplatz. Das werde ich allerdings auch nochmal öfters im Internet bekannt geben, aber ich sage es immer zu, ja. Wir haben ja noch über ein Vierteljahr, um uns daran zu gewöhnen, aber das hat interne Gründe und die DARC-Sendung für die Leute, die noch dabei sind, wird es denn ab nächstem Jahr denn, vielleicht ein bisschen später und auch freundlicher, weil um 11 Uhr ist man ja noch so vorbereitet oder da bereitet man ja das Mittagessen vor. Also wie gesagt, ab nächstes Jahr, ab 14 Uhr oder um 14 Uhr. Ich hoffe, es ist alles Roger. Ich werde es aber öfters nochmal sagen.

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1: So, das waren die musikalischen Fischeier, ne? Rogan, ja, nein, Roger Whittaker, ein, ja, ein sehr erfolgreicher Künstler. Und jetzt haben wir, ja, Klaus ist jetzt auch dabei. Moin, und die Ines ziehen wir jetzt noch mit dazu. Du bist mein schönstes Geschenk.

Klaus und Ines. Du bist mein schönstes Geschenk. Geremixed vom Mix-Up. Für den Andreas sei nochmal gesagt, ich kann nicht einfach was spielen, was im Internet grassiert und auch nicht autorisiert wurde. Also ich würde es gerne machen, aber ich muss da auch ein bisschen vorsichtig sein. Was ich spielen kann, sind die uralt Oldies, die Rolling Stones, und da haben wir den Titel aus 1981.

Das waren sie, die Rotzlöffel der Rockmusik. Ja, ja, The Beatles waren zum Schluss auch Rotzlöffel. Ja, ja, aber schöne Songs waren das. Ne? Start Me Up, das war aus ihrer, ja, so Comeback-Zeit, aber auch kurz nach den Beatles haben sie angefangen in 1963, 64, offiziell 64. So, und jetzt haben wir noch Rotzlöffler. Ja, yeah, eine Lieblingsband aus meiner damaligen Punk-Zeit, die Ramones. Und Sheena is a punk rocker. Wenn wir schon mal beim Rotzen sind. Ja!

Die Ramones und ach, was war ich auch ein Punker. Ich hatte auch die Haare dazu. Ja? Jetzt habe ich nur noch. Gut, Mützlein drauf. Also, ne? Und wo wir gerade dabei sind, ja, die Daniela hat mich gerade an einem Tim Curry erinnert. Es ist nicht zum Essen, sondern er war auch Schauspieler, hat sie mir gerade geschrieben. Und er hatte auch einen Song. Einen, der sogar auch in die Hit,

Tim Curry. Ich hole meine Herren noch eine Wurst und dann nehme ich den. Ja, wie gesagt, Tim Curry, den kenne ich, das war, ich weiß jetzt nicht genau, ob ich da richtig liege, aber er war doch auch in dieser Filmangelegenheit Horror Picture Show. War das nicht das? Das kann sein, ne? Ja, und jetzt haben wir Stromae aus Frankinesien, wie ich immer sage.

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0: 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Ja, Daniela, ich weiß. Französisch kann ich gut, aber mit der Sprache, wie gesagt, da habert's. Und wo wir schon gerade... Ich war das... Ruhig, Pino. Wer es nicht hat, der soll's nicht erwähnen. So, also... Nichts haben wir hier. Plastic Bertrand, wo wir schon mal bei dem Französischen waren. Oder sind? Saint-Plan pour moi.

Naja, was denn? Wo denn sonst? Ne? Unsere Radio S-Freier, Hanse Radio 180 Grad FM und die anderen angeschlossenen Radioanstalten. Also nicht die, wo andere Leute denn eingeliefert werden. Also so weit wollen wir nicht gehen. So, jetzt habe ich einen Musikhinweis bekommen von der Daniela. Ja, können wir auch mal reinspielen. Hier ist, ja, die, also Frau nennt man zuerst, Viktor Laszlo, obwohl Viktor kann ja auch ein männlicher Name sein, ne? Viktor aus Sowjetunion oder Russland. Hier ist, ja, Viktor Laszlo und Stefan Waggershausen und das erste Mal tat's noch weh. Und danach gibt's eine zweite Radiopremiere. Ich grüße schon mal nach Koblenz, aber gleich mehr dazu. Hier ist Viktor Laszlo und Stefan Waggershausen.

Victor Laszlo. Ich hätte jetzt fast was rausgehauen, aber ich bin ja so schüchtern, was war denn der Stefan Wagershausen? Und jetzt kommt nochmal, das habe ich ja letzten Mittwoch schon gespielt als ja, Radiopremiere und der Karl Heinz hat dann zu mir auch dann gesagt, du sollst den Namen Koblenz denn oft sagen, ne? Damit die, die in Koblenz wohnen, auch wissen, dass die da wohnen, ja? Ansonsten sind die auswärts. So, Koblenz, also Stralsund, also oben rechts auf der Landkarte, grüßt jetzt Koblenz mit, ach, ich zähle ja neuerdings auch zu den bösen Jungs. Ihr sind zu blau. Scheiß drauf, komm, wir spielen es einfach. Die bösen Jungs und nicht ganz gelb, aber auch nicht grün hinter den Ohren.

sind für eine Love Story. Habe ich eigentlich schon erwähnt, dass es den Ort Koblenz gibt? Ja, zu blau, Karl-Heinz. Alles klar, Dankeschön für das Feedback. Und hier haben wir nochmal den Gary Numan. Ich kann aber nachher stoppen. Also, ne? Also, ich kann es kaum toppen, aber auf jeden Fall. 13 Uhr Sende, Ende, Ende, Sende. Aber hier ist nochmal Gary Numan.

Gary. Nicht Gary Glitter, sondern Gary Newman. Und I can stop. Ich mache jetzt auch Stopp. Aber wisst ihr überhaupt, in unserem Land, in unserem schönen Land Deutschland gibt es so viele kleine und große Städte. Aber keine denkt daran an Koblenz. So, das wollte ich nochmal so. Nochmal so ein kleiner Seitenhieb in Richtung Koblenz. Fängt vorne mit einem harten K an. Apropos K, ich muss mal kurz auf. Nein, sag ich jetzt nicht. So, das war's denn heute, der Früh- und Spätpoppen, shoppen, ja. Und wir haben noch ich habe noch einen kleinen Rauswerfer. Da denke ich schon wieder an Toilette, ich weiß gar nicht, warum. So, die Stranglers mit einer, Hotmix-Version. Das ist noch übrig geblieben aus der letzten Sendung. Always, nicht on my mind, sondern auch nicht die Hygieneartikel für die Frauen. Und der Karl-Heinz überschüttet sich gerade mit einem Schmunzeln, einem lauthalsen Schmunzeln. Wie gesagt, die Stranglers jetzt gleich mit Always. The Sun. Wer hält seine Always denn in die Sonne? Oh Mann! Hier scheint keine Sonne, denn ich kann es auch nicht wissen. Aus diesem Grunde. So, dann kommt als Rausschmeißer noch eine kleine Zugabe für die Monika in Ingolstadt. Nach dem Abspann. Arrival, eine Version von ABBA. Alles andere wird dann in einer nächsten Sendung erfüllt. So, okay, dann ist es nach 13 Uhr, dann geht's ja. Alles klar, okay. Schöne Grüße nach Koblenz. Den Namen muss man sich merken. Ist eine deutsche Stadt? Ich hätte es auch fast nicht gewusst. Ich weiß, ich mache mich wieder unbeliebt, aber lieber mache ich mich unbeliebt als unbeleibt. Ah ja, ist nicht so gut. Alles klar. Okay, wir hören uns wieder. Morgen bin ich wieder dabei. Früh- und Spätshoppen natürlich nicht. Aber Schlagerrevue Musik des Ostens morgen 20 Uhr hier auf SVR Hanse Radio. Und wie gesagt, jetzt die Strangulierten, ne? Always, wechsel sie mal. Ui. Nein, bevor ich hier Redeverbot bekomme. Aber wer will mir was verbieten? Alles klar, schönen Sonntag noch. Ciao, tschüssi.

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Liebe Hörerinnen und Hörer, wieder ist eine Woche vorüber und wir sagen wieder herzlich willkommen zu einer neuen Ausgabe von Radio DARC. Das ist ein Technikmagazin und deswegen dreht sich bei uns alles um die spannende Welt der Technik. Die heutige Sendung trägt die Nummer 603. Das Datum der Erstveröffentlichung ist Freitag, der 28. August 2026. Ich bin Cody Farron und werde Sie durch das Programm der folgenden Stunde führen. Das Schwerpunktthema heute sind Warntechniken im Radio bei DAB-Empfängern. Naturkatastrophen und auch menschengemachte Konflikte treten immer häufiger auf und erfordern technische Antworten. Wir stellen Ihnen einige davon vor. Aber starten wir in diese Sendestunde mit gutem alten Retro-Sound. Hier ist Rock aus England, hier sind die Hollies. Einfach nur zum Träumen ist der bekannteste Hit aus dem Jahr 1974 und das ist The Air That I Breathe. Da ist es tief durchatmen und nicht vergessen, Radio DARC sollte es schon auch noch sein, was man so braucht.

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1: Heute mit diesen Themen. Milliardenfiasko bei der Bundeswehr. Funksysteme sind nutzlos. Erstmals Satellit per Sprachbefehl gesteuert. Amateurfunkorganisation erhält renommierte Auszeichnung und jetzt anmelden, Notfunkausbildungswochenende Anfang Oktober. Am Mikrofon Conny Farren. Um unsere Truppe verteidigungsfähig zu machen, bastelt die Bundeswehr seit Jahren an einem modernen Digitalfunk. Nun kam heraus, obwohl schon 2 Milliarden Euro ausgegeben wurden, klappt so gut wie nichts. Ein Desaster für Verteidigungsminister Boris Pistorius von der SPD. Während die weltweite Bedrohungslage mit Kriegen und Krisen immer dramatischer wird, kommen die deutschen Streitkräfte nicht aus den Negativschlagzeilen heraus. Trotz des 100 Milliarden Euro Sondervermögens, das 2022 eingerichtet wurde, befindet sich die Truppe fernmeldetechnisch in einem desolaten Zustand. Wie dramatisch die Lage in einigen Bereichen wirklich ist, zeigt nun eine Recherche der Zeitung Welt. Dabei geht es um die von der Bundeswehr vor Jahren eingeleitete Umstellung auf modernen Digitalfunk. Zwar fanden immer mal wieder Meldungen über Störungen und fehlgeschlagene Tests ihren Weg in die Öffentlichkeit. Neu ist unterdessen, dass die Bundeswehr bereits rund 2 Milliarden Euro investiert hat, ohne dass nennenswerte Teile der Technik funktionieren oder einsatzfähig sind. Unter Berufung auf ein vertrauliches Schreiben des Verteidigungsministeriums an den Bundestag schreibt die Welt, dass selbst die Basisversion bislang nicht einmal für den einfachen Übungsbetrieb eine Freigabe erhalten habe. Zuletzt hatte auch die Welt am Sonntag mit Bezug auf einen internen Bundeswehrbericht von Ende 2025 gemeldet, dass der Zustand der Funksysteme eine Gefahr für Leib und Leben bedeutete. Das von Boris Pistorius angeführte Verteidigungsministerium, allen voran die IT-Abteilung, erging sich unterdessen immer wieder in wortreichen Beschwichtigungen und wiegelte ab. An den Fakten änderte sich offenbar nichts. So scheiterte insbesondere die verlässliche großflächige Einbindung von Kampfpanzern des Typs Leopard 2. Funksprüche wurden teilweise gar nicht übertragen oder waren zu leise. Die Reichweiten blieben deutlich unter den Anforderungen zurück. Auch die parallele Nutzung von Daten und Sprechfunk sei nur eingeschränkt gelungen. Mit dem Digitalisierungsprojekt sollen Soldaten, Fahrzeuge und Gefechtsstände digital vernetzt werden, um auf dem neuesten Stand der Technik zu sein. Seit 2022 hatte die Bundeswehr regelmäßig um neue Gelder vom Haushaltsausschuss des Deutschen Bundestages gebeten. Allerdings sorgten die immer wieder bekannt gewordenen Pannen im Projekt für massive Verstimmung selbst in den Regierungsparteien. Ursprünglich war geplant, bis Ende 2027 eine Heeresdivision vollständig zu digitalisieren. Inzwischen gilt dieser Zeitplan als unsicher, schreibt die Zeitung. Dabei sei die Digitalisierung der Bundeswehr dringend notwendig. Bis heute nutze man weitgehend veraltete, unverschlüsselte Funktechnik, die für die Feinde leicht abhörbar ist. Vor allem die neue Brigade Litauen sei dringend auf verschlüsselten Führungsfunk angewiesen. Bislang könnte sie im Ernstfall nicht sicher kommunizieren und wird im Gefechtsfall die umgerüsteten Fahrzeuge ohne funktionierenden Funk stehen lassen müssen. Norwegische Funkamateure haben erstmals demonstriert, wie sich ein Satellit über einen Sprachbefehl per Amateurfunk steuern lässt. Über eine 23 cm Funkverbindung wurde eine entsprechende Anweisung an den experimentellen CubeSat mit dem Namen OPS-Sat Pretty übertragen, der daraufhin das Computerspiel Doom startete. Der Satellit empfing das Signal, transkribierte die Sprache an Bord und führte den darin enthaltenen Befehl aus. Gesendet wurde der Befehl vom Dach der Clubstation der Oslo Group über eine 23 cm Funkverbindung. Daraufhin aktivierte der Satellit das Spiel und übermittelte Bilder des laufenden Programms zur Erde. Sie dienten als Bestätigung dafür, dass das Experiment erfolgreich durchgeführt worden war. OPS-Sat Pretty ist ein 3U-CubeSat mit Abmessungen von 10 x 10 x 34 cm. Sein rekonfigurierbares Verarbeitungssystem ermöglicht unterschiedliche Software- und Firmware-Experimente und ist eng mit einem an Bord befindlichen Software-Defined Radio verbunden. Betrieben wird der Satellit von der Technischen Universität Graz in Österreich. Die Experimente koordiniert das European Space Operations Center der ESA in Darmstadt. Das Team demonstrierte damit nicht einfach eine neue Form der Fernsteuerung. Vielmehr verband das Experiment HF-Technik, Signalverarbeitung, Spracherkennung, Onboard-Software und Raumfahrttechnik zu einer durchgängigen technischen Kette. Genau diese Verbindung macht den Versuch für den Amateurfunk besonders interessant. Die Funkstrecke ist dabei nur ein Teil eines komplexen Systems, dessen Verarbeitung schließlich direkt an Bord des Satelliten erfolgt. Das Experiment zeigt exemplarisch, welches Potenzial offene und rekonfigurierbare Satellitenplattformen bieten. Funkamateure liefern dabei nicht nur Signale für einen Repeater oder eine Telemetrieverbindung, sondern können selbst Teil eines technischen Raumfahrtexperiments werden. Die internationale Amateurfunkinitiative ARIS ist mit der renommierten Challenger 7 Recognition ausgezeichnet worden. Die Abkürzung steht für Amateur Radio on the International Space Station. Die Ehrung würdigt Organisationen, die den Geist und die Werte der 1986 beim Challenger-Unglück ums Leben gekommenen 7 Astronautinnen und Astronauten weitertragen. Im Mittelpunkt stehen Forschung, Bildung und Inspiration. Werte, die ARIS seit vielen Jahren vermittelt, indem das Projekt Schulkinder per Amateurfunk direkt mit Astronauten an Bord der ISS verbindet. Die Challenger 7 Recognition wurde im Rahmen der Feierlichkeiten zum 40-jährigen Bestehen des Challenger Centers vergeben. Die Preisträger wurden aus Nominierungen gemeinnütziger Programme und anderen Organisationen ausgewählt, die einen Beitrag zur MINT-Bildung leisten. Der internationale Vorsitzende der ARIS, Frank Bauer, Kilo Alpha 3 Hotel Delta Oscar, bezeichnete die Auszeichnung als große Ehre. Die langjährige Partnerschaft mit dem Challenger Center wurde sehr geschätzt. Besonders die ARIS-Astronautenkontakte zeigten, wie sehr Amateurfunk dazu beitragen könne, junge Menschen für MINT-Fächer zu begeistern und ihnen Perspektiven für spätere Berufe in diesen Bereichen zu eröffnen. Vom 1. bis 4. Oktober 2026 findet das nächste Ausbildungswochenende des DARC-Referats Notfunk statt. Dieses Mal in Utz-Memmingen. Das liegt nur wenige Kilometer entfernt von Nördlingen. Noch sind Plätze dafür frei. Die Teilnehmer lernen im Team, die Technik des DARC-Notfunks aufzubauen und zu betreiben. Anhänger, Module und Software, mit denen sich Telefonie und Datenverbindungen dort herstellen lassen, wo nichts anderes mehr geht. Das Wochenende steht im Zeichen der Praxis. Die Teilnehmer stehen gemeinsam mit Funkamateuren aus dem ganzen Bundesgebiet am Mast, ziehen Kabel und nehmen Netze in Betrieb. Vorkenntnisse im Notfunk sind nicht vonnöten, dafür aber die Bereitschaft, bei Wind und Wetter draußen zu arbeiten. Es gibt sowohl ein Programm für Einsteiger als auch für Fortgeschrittene. Für Letzteres ist die Teilnahme an einem früheren Ausbildungswochenende Voraussetzung. Hier eine Auswahl aus den Themenfeldern, die bearbeitet werden sollen. IP-Netze, Mesh-Netze, Notfunktelefonanlage, Kartenkunde, Eigenschutz, dazu Führungsthemen, Netzplanung und ausgedehnte praktische Übungen. Alle wichtigen Informationen sowie der Link zur Anmeldung finden sich auf der DARC-Webseite. Das waren unsere heutigen Meldungen aus der Funkwelt für Sie. Weiter geht es nun mit Rock aus Deutschland. Hier sind die Scorpions mit When You Came Into My Life.

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1: Früher gab es ja flächendeckenden Sirenenalarm. Das war gut für Notfälle und hat auch nachts funktioniert. Man wusste dann zwar nicht unbedingt, was los war, konnte dafür aber dann das Radio anschalten. Inzwischen sind die Sirenen ja nicht mehr flächendeckend. Notfallwarnsysteme hat man über Mobilfunk versucht zu etablieren, wie Katwarn. Leider funktioniert es weniger gut, wenn ein echter Notfall ist, weil dann zu viel Traffic anfällt und die Netze zusammenbrechen oder schlichtweg zum Beispiel bei Überschwemmungen die Mobilfunkmasten weggespült werden. Da ist dann Radio besser, da sind die Masten traditionell an möglichst hohen Punkten aufgestellt, was man beim Mobilfunk ja schon länger nicht mehr will, um die entsprechenden Netzknoten nicht zu überfordern. Und die Radiosender haben meistens auch eine Notstromversorgung. Dafür wurde für DAB Plus EWF entwickelt, Emergency Warning Function. Es ist eine deutsche Entwicklung und deswegen hat sie einen englischen Namen, das kennen wir ja. Nur es ist inzwischen leider üblich, neue technische Verfahren in dem Moment, wo sie endlich angenommen werden und sich durchzusetzen drohen, so zu verbessern, dass die alte Technik nicht mehr verwendbar ist. Früher hat man das anders gemacht. Als UKW-Stereo kam, hat man das so gemacht, dass die Mono-Radios trotzdem noch das Programm wiedergeben konnten, nur logischerweise in Mono. Als das Farbfernsehen kam, hat man es so entwickelt, dass die Schwarz-Weiß-Fernseher trotzdem weiter funktioniert haben, nur halt in Schwarz-Weiß. Im Digitalzeitalter klappt das nicht mehr so gut. Als man von DVB-T auf DVB-T2 gewechselt hat, hat das zwar bessere Qualität gebracht, nämlich HD, sogar teilweise mehr HD als über Satellit, aber so recht wurde es nicht mehr angenommen. Die Leute hatten sich einmal neue Empfänger gekauft, die wollten nicht schon wieder. Und auch wenn inzwischen in den Fernsehern DVB-HD2 meistens schon eingebaut ist, benutzen die Leute dann doch lieber Kabel oder Satellit. Zumal die Sender auf dem Land von den öffentlich-rechtlichen Anstalten abgeschaltet werden und die Privaten haben am Land ohnehin noch nie gesendet. Denen geht es ja um Geld verdienen mit Werbung und da haben sie in der Stadt für weniger Aufwand mehr Erfolg. Also man hat jetzt das optimale System, nur benutzt es keiner mehr. Naja, einen ähnlichen Ärger gab es, weil es mal von DAB auf DAB Plus gewechselt hat. Als DAB endlich drohte, mal in die Gänge zu kommen, gut, das war noch relativ früh und man konnte halt anschließend doppelt so viele Programme unterbringen. Aber auch da ist es so, dass die alten Geräte halt zu Elektroschrott wurden.

Man kann mit einem DAB-Plus-Gerät DAB empfangen, aber nicht umgekehrt. Beim digitalen Satellitenempfang gab es dasselbe. Da funktionieren inzwischen auch nur noch HD-fähige Empfänger, selbst wenn man nur Radio hören will, weil auch das jetzt anders kodiert ist. Naja, von den Smartphones sind es die Kunden inzwischen gewohnt. Da kaufen sie sich freiwillig alle 2 Jahre ein neues. Und beim Computer muss man es ja jetzt auch mit Windows 11. Da ist ja nicht mal das Lästigste, dass man einen neuen Computer kaufen muss, sondern dass man dann tagelang wieder sein ganzes Zeug neu einrichten soll. Okay, genug gemeckert. Um was geht's jetzt eigentlich? Ja, das EWF, das wir ja vor kurzem noch stolz vorgestellt haben, das gibt's nicht mehr. Es gibt jetzt EWF 2.0, das heißt dann aber nicht mehr EWF. Es sollte ja auch mal EWS heißen, man hat sich wieder eine neue Abkürzung gesucht. Das heißt jetzt ASA. Das steht für Automatic Safety Alert. Wie schon gesagt, es ist eine deutsche Entwicklung, also muss sie einen englischen Namen haben. Warum man da jetzt unbedingt eine neue Abkürzung genommen hat? Ich finde, damit verwirrt man die Leute nur. Tatsächlich ist es allerdings nur eine kleine Weiterentwicklung des EWF-Systems. Und zwar fehlte dem vorher der Standortbezug. Wir haben das ja mal ausführlich besprochen. Die Katastrophenwarnsysteme in den USA hatten am Anfang nur eine landesweite Abdeckung. Da hat man an Atomangriff von Russland gedacht. Und für die häufigen Unwetter in Amerika war das Ganze dann nicht so gut geeignet, weil ein Hurrikan in Florida in Kansas genauso uninteressant ist wie ein Tornado in Kansas in Florida. Inzwischen hat man da einen Standortbezug nachgerüstet. Und genau dasselbe hat man jetzt mit EWF gemacht. EWF hat nur im gesamten Sendegebiet eines Senders warnen können. Jetzt gibt es einen Standortlocator. Ja, das kennen wir ja vom Amateurfunk. Den QTH-Locator hat man allerdings nicht hergenommen, den kennt außerhalb des Amateurfunks keiner, sondern eine 12-stellige Ziffernfolge. Die kann man allerdings relativ einfach ermitteln. Dazu muss man nur auf die Website www.asa-radio gehen, also www.asa.radio. Da kann man dann seinen Standort eingeben und kriegt diesen 12-stelligen Code zurück. Das ist also nur eine einmalige Geschichte und danach weiß das Radio, wo es ist. Und dann wird ein Fabrikbrand in Wanne-Eickel nicht mehr in München gemeldet. Aber wie gut funktioniert das Ganze und welche Radios können das denn jetzt? Dazu gleich mehr.

Also ASA wird immer noch von denselben Leuten gemacht wie vorher EWF. Es wurde vom Fraunhofer Institut konzipiert und entwickelt. Neu ist, dass es eine Zertifizierung gibt. Die ist etwas aufwendig. Deswegen gibt es aktuell Geräte, die können ASA, haben aber keine Zertifizierung. 8 Geräte mit Zertifizierung gibt es inzwischen bereits. Die aktuelle Liste kann man auf www.dabplus.de, also plus hier als Wort, www.dabplus.de/ASA nachlesen. Sind aktuell 8 Geräte, ein tragbares mit Akku von Technisat, ein Küchenradio von Technisat und ein großes, fast wohnzimmertaugliches Gerät von Technisat. Dann mehrere Geräte von Kenwood, darunter so einen klassischen kleinen Radiowecker und 2 größere Geräte, die dann teilweise auch Internetradio können. Und dann gibt es auch 2 solche Geräte von Albrecht, eins davon ist auch so ein klassischer Radiowecker. Albrecht kennt man ja noch aus der CB-Funkzeit. Das sind die aktuell zertifizierten Geräte und dann kommen noch welche dazu, die sind aktuell noch nicht zertifiziert, die sind von Telestar. Zum Beispiel der Top 200 in Mono und der Top 250 in Stereo. Das sind auch Multifunktionsradios. Das bedeutet, sie können auch Musik von Datenträgern abspielen und vom Internet. Und sie können auch ASA, nur das Zertifikat haben sie noch nicht und deswegen stehen sie auch nicht auf dieser Website. Aktuell getestet habe ich bereits den Technisat Digit Radio 3. Das ist dieses etwas größere Gerät, das auch CDs abspielen kann und auch MP3-CDs. Das kostet dann allerdings auch über 200 Euro und kann leider kein Internet. Das ist etwas komisch bei Technisat. Da gibt es ein Modell, das kann Internet, aber kein ASA. Und es gibt eines, das kann ASA, aber kein Internet. Warum die das nicht fertig bringen, beides in einem Gerät anzubieten, weiß ich nicht. Es gibt übrigens noch ein drittes Modell, das ist interessant für Sehbehinderte. Das hat nämlich Sprachein- und Ausgabe. Da kann man sich also die Menüs ansagen lassen und umgekehrt das Gerät auch über Sprechen bedienen. Das kann dann allerdings weder Internet noch ASA. Die Telestar-Geräte sind deutlich billiger, die kosten nur etwa die Hälfte und die können eben alles, auch Internetradio. Und sie können sogar aufnehmen, das ist ja völlig verloren gegangen, den Radiorekorder, den gibt es ja heute eigentlich gar nicht mehr. Hat teilweise rechtliche Gründe. Der Importzoll auf Geräte, die aufnehmen können, ist so viel höher, dass das keiner mehr macht. Nachdem Telestar eine deutsche Firma ist, machen sie es. Und das Gerät kann wirklich alles aufnehmen. Und zwar auf den angeschlossenen USB-Stick, ob das jetzt UKW-Radio ist, ob das DAB Plus ist oder auch ob das Internetradio ist. Das heißt, man kann sich da eine interessante Sendung durchaus auch mal aufnehmen und später wieder anhören. Es gibt ja inzwischen vieles als Podcast zum Abruf, das kann das Gerät natürlich auch abspielen. Aber gerade Musik gibt es oft nicht als Podcast, weil das mit der GEMA zu schwierig ist. Und wenn man seine Lieblingssendung verpasst, weil man da gerade irgendwo unterwegs ist, dann kann man das Gerät sogar programmieren wie einen Videorekorder und es nimmt einem das auf. Ja, und Telestar, das waren doch auch die mit den ersten EWF-Geräten. Können die denn dann auch ASA? Tja, da muss man antworten wie mit Radio Erevan, im Prinzip ja, aber. Das ist nämlich noch eine etwas kompliziertere Geschichte. Dazu gleich mehr.

Ja, wie ist das denn nun eigentlich, nachdem wir so viel geschimpft haben? Muss man wieder alle Geräte wegwerfen und neue kaufen, falls man sich ein EWF-Gerät gekauft hat? Nein, die Hardware ist eigentlich nicht anders. Die Hardware kann es. Ein Gerät, was vorher EWF konnte, kann nachher auch ASA. Die Frage ist nur, ob jemand die Software-Update macht. Wenn der Hersteller gleich geblieben ist, dann hat man eigentlich gute Chancen. Mal davon abgesehen, dass ASA eben zertifiziert werden muss, was recht teuer ist. Und wo ein Hersteller das eventuell nicht machen wird, wenn das betreffende Gerät gar nicht mehr hergestellt wird und er damit ja gar nichts mehr verdienen kann. Dann macht er natürlich noch Sicherheits- und Funktionsupdates, aber dann vielleicht das ASA nur ohne Zertifizierung. Bei Telestar ist die Geschichte allerdings noch etwas komplizierter. Da ist es eigentlich schon ein großes Glück, dass es die Firma überhaupt noch oder wieder gibt. Und das kam jetzt so, dass Telestar, genauso wie Technisat, eine Unterfirma von Techniropa war. Das bekannteste Unternehmen dieses Firmenverbunds war eben Technisat. Telestar war weniger bekannt. Gegründet wurden beide von Peter Lepper, der ist leider am 20. Januar 2024 verstorben. Und dann gab es praktisch zwei Unterfirmen eines Konzerns, die ähnliche Produkte gehabt haben, Digitalradios und Satellitenempfänger. Und weil nun der große Schutzpatron nicht mehr war, hat man mal soeben entschieden, dass Telestar zugemacht wird. Ausgerechnet als EWF zum Erfolg wurde, die Geräte gab es ja seit Ende 2022 und Anfang 2024 hatte das Ganze dann wirklich Marktreife. Und plötzlich hieß es dann, nee, das Ganze hat keine wirtschaftliche Zukunft. Die Markenrechte wurden dann an die niederländische Comax Group verkauft. Die haben auch noch die restlichen Geräte der Marken Telestar, Revo und Imperial übernommen und abverkauft. Und das war's dann. Aus Tschüss. Das war für viele Mitarbeiter sehr frustrierend. Es gab aber einen, der gesagt hat, das lasse ich mir nicht bieten. Frank Körwel hat zusammen mit dem Megasat-Geschäftsführer Sven Melzer Comax den Telestar-Geschäftsbereich und die Markenrechte wieder abgekauft. Telestar wurde also neu gegründet, hat jetzt vom Standort her mit der alten Telestar nichts mehr zu tun und gehört auch nicht mehr zu Techniropa. Nur die Geräte schauen immer noch so aus wie früher. Das liegt daran, dass man ja eben auch die Rechte daran übernommen hat und diese nun weiterentwickelt hat. Jetzt gibt es eben den Top 200 und den Top 250 als kleine Multifunktionsradios mit ASA. Es gibt auch noch größere Modelle, die dann CDs abspielen können, so wie es auch bei dem Technisat-Gerät der Fall ist. Und damit ist nun eigentlich alles wieder in Butter. Nur eben die vorherigen Telestar-Geräte, die gehören ja gar nicht zur neuen Telestar. Die gehören immer noch zur Comax. Und ob die überhaupt noch produziert oder nur die vorhandenen abverkauft, sei dahingestellt. Deswegen ist es halt fraglich, ob es für diese ein ASA-Update geben wird. Das sind dann aber wohl erstmal die einzig Leidtragenden. Ansonsten muss hier zumindest alte Hardware nicht weggeschmissen werden, aber man braucht halt ein Update, damit ASA funktioniert. Denn ASA-Geräte können auch EWF-Meldungen empfangen, auch wenn gar keine mehr ausgestrahlt werden. Aber EWF-Geräte kennen ASA-Meldungen. Wenn man mit einem solchen Gerät die Funktion testen will, gibt es übrigens teilweise regionale Testkanäle. In Bayern beispielsweise den DAB-Testkanal 10D, auf dem auf einem Programm von den beiden Senderstandorten Wendelstein in Oberbayern und Büttelberg bei Nürnberg zweimal die Stunde eine Testwarnung ausgestrahlt wird. Die kann man empfangen, wenn man sein Gerät vorher auf den Standort Sydney oder Melbourne einstellt, in Australien am anderen Ende der Welt. Da ist ziemlich sicher, dass man keine echten Sender aus dieser Gegend empfängt. Und dann sieht man, ob das Ganze funktioniert. Aber eigentlich ist es so, wenn man ein solches Gerät kauft und einmal seinen Standort eingibt, dann ist der Fall erledigt und das funktioniert. Wo es wahrscheinlich nicht funktionieren wird, ist im Auto. Es gibt bislang keine ASA-Autoradios. Und es ist auch die Frage, ob es welche geben wird, weil da müsste der Standort ja ständig aktualisiert werden. Das ist bislang nicht vorgesehen. Und ja, wie ist es eigentlich mit dem tragbaren Gerät? Gut, wenn ich mit so einem Gerät spazieren gehe, dann bewege ich mich nicht so weit, dass ich deswegen dauernd den Locator umprogrammieren muss. Wenn ich so ein Gerät mit in die Arbeit nehme, dann ist es natürlich sinnvoll, den dortigen Locator einzustellen und genauso im Urlaub. Das lässt sich dann nicht vermeiden, denn so einem tragbaren DAB-Gerät auch noch GPS zu verpassen, damit sein Standort automatisch feststellen kann, das wäre dann etwas zu teuer und stromfressend. Das wird es sicherlich nicht geben. Insgesamt kann man jetzt nur hoffen, dass der Standard damit zur Ruhe gekommen ist, dass es jetzt bei ASA bleibt, dass auch das Kürzel nicht wieder verboten wird, weil es vielleicht irgendwer als Marke angemeldet hat.
Und wenn man sich dann ein neues DAB-Radio anschafft, dann kann man gleich eins mit ASA nehmen. Insbesondere, wenn man das im Schlafzimmer am Bett stehen hat. Da ist das dann ja am sinnvollsten. Ein Beitrag von Wolf Dieter, Delta Lima 2, Mike Charlie Delta.

Haser hat mittlerweile nichts mehr mit Fotografie zu tun, sondern mit Radio. Ist es ein Notfallwarnsystem auf DAB+, das wir in den vorherigen Beiträgen vorgestellt haben und das zuletzt im März zum Bayerischen Warntag bayernweit getestet wurde. Am nächsten Warntag, am 10. September, wenn bundesweit die verbliebenen Sirenen heulen und die Handys randalieren, sind dann auch DAB+-Radios mit ASA-Warnfunktion dabei. Auch Radios mit DAB+, aber ohne ASA, können die Warnmeldungen übrigens im DAB+ Bundesmux 1 DR Deutschland auf der Kennung ASA.de empfangen. In diesem Ensemble sendet unter anderem Schwarzwaldradio, also wer Schwarzwaldradio hören kann, der kann dann auch den zukünftigen ASA-Kanal empfangen und die Warnmeldung. Ausgestrahlt werden sie deutschlandweit, die Warnmeldungen selber sind aber regionalisiert. Das ist das Neue gegenüber dem Vorläufer EWF. Wenn man sein Gerät testen will, ob im Laden oder zu Hause, und es ist nicht gerade Warntag, dann gibt es eine bestimmte Nummer, die man als ASA-Standortcode im Gerät eingeben kann. Diese ist 12 53 35 13 36 68. Ich wiederhole es nochmal. 12 53 35 13 36 68. Also 12 Ziffern. Für den Test stellt man dann am besten den Deutschlandfunkkanal Dokumente und Debatten, nennt sich DocDeb, ein, denn auf diesen wird dann auch geschaltet im Testalarmfall. Im Normalfall, wenn ein Alarm ist, wird auf den ASA.de-Kanal geschaltet. Für diesen Test wird halt auf einen Kanal geschaltet, wo dann auch tatsächlich ständig etwas ausgestrahlt wird. Das wird auf dem eigentlichen Alarmkanal ja nicht, da wird ja nur bei einem Alarm was ausgestrahlt. Also wenn man diesen Standort eingegeben hat, dann wird das alle 5 Minuten einmal auf diesen Kanal vom Deutschlandfunk umgeschaltet und da für 30 Sekunden. Da wacht das Radio also aus dem Standby auf, schaltet auf DocDeb und geht anschließend wieder zurück in den Standby. Wenn man einen anderen Kanal eingeschaltet hat, dann wechselt es den Kanal. Aber nachdem man so nicht mehr viel Freude haben wird am Radio hören, sollte man nach dem Test wieder den eigenen Standortcode eingeben. Der 12-stellige Code lässt sich unter www.asa.radio abrufen. Da kann man dann Straße, Hausnummer, Postleitzahl und Ort eingeben und kriegt dann seinen persönlichen Code für seinen Standort. www.asa.radio. Wenn man den eingegeben hat, dann ist das Gerät bereit für einen echten Alarm und auch für den Testalarm am 10. September. Und da wird es dann auf den ASA-Warnkanal umschalten. Da kommt dann vermutlich irgendetwas wie, dies ist ein Test. Und dann weiß man, das Ganze funktioniert. Und da das dann in den Regelbetrieb geht, eben auf dem ersten bundesweiten DAB-Kanal, kann man dann auch sicher sein, dass man zukünftig diese Meldungen empfängt und das Ganze funktioniert. Also am 10. September ist der erste große landesweite Test und danach ist das Ganze dann auch wirklich in Betrieb. Bisher war es nur ein Testbetrieb. Ein Beitrag von Wolf Dieter, Delta Lima 2, Mike Charlie Delta.

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5: Durch die zunehmenden Krisen und Naturkatastrophen in der Welt werden Warntechniken immer wichtiger. Das ASA-System für DAB+-Radios hatten wir Ihnen heute ausführlich vorgestellt. Aber auch der Amateurfunk spielt in der Notfallkommunikation eine zunehmend wichtige Rolle, da er ohne Infrastruktur funktioniert. Das klappt deshalb, weil er sich natürliche Phänomene zu Nutzen macht, etwa die Wellenausbreitung über die Ionosphäre. Die Kenntnis des Funkwetters ist aber essentiell und unser Spezialist hierfür ist, wie immer, Christian Reiber, Delta Lima 8 Mike, Delta Whisky vom HF-Referat des DARC mit seiner neuesten Prognose.
6: Die Flare-Tätigkeit hat in den letzten Tagen doch deutlich zugelegt. Fast jeden Tag ereigneten sich M-Flares und die sorgen auf der Tagseite der Erde für Mögel-Dellinger-Effekte, also Ausfälle der unteren und mittleren Bänder für einige 10 Minuten. Die Flares gehen vor allem von der aktiven Region 4513 aus, die im Moment mitten auf der Sonne prangt und jetzt in deren westliche Hemisphäre wandert. Diese Region ist magnetisch komplex und verändert sich rasch. Koronale Masseauswürfe infolge kräftiger Flares aus dieser Region sind jetzt zunehmend erdgerichtet. Die Wahrscheinlichkeit von Magnetstürmen ist daher im Moment hoch und wird erst zum Ende der Woche hin wieder abnehmen. Es sei denn, diese Region 4513 wird plötzlich passiv. Erste Zeichen dafür gibt es bereits. Das passiert tatsächlich immer wieder, das letzte Mal erst vor 2 Wochen. Und das hat inzwischen einen stärkeren Einfluss, denn die Sonnenaktivität geht zurück und dadurch wird eine Phase angehobener Aktivität oft nur noch von einer einzigen aktiven Region getragen, so wie im Moment. Und wenn die dann aufhört zu flaren, sinkt die Sonnenaktivität rasch ab. Von den 133 Einheiten des letzten Dienstag wird es daher tendenziell wieder nach unten gehen, spätestens nach dem Verschwinden der Region 4513 am nächsten Mittwoch. Allerdings sind letzten Donnerstag 2 neue Regionen entstanden, die das Bild nochmal drehen könnten. Das stellt sich aber erst an diesem Wochenende heraus. Wenn sie das nicht schaffen, dann wird der solare Flux wohl wieder unter 100 Einheiten fallen. Das Erdmagnetfeld war in der letzten Woche außerordentlich friedlich mit einem A-Index, der an manchen Tagen nur noch 3 oder 4 betrug. Alles unter 15 gilt als ruhig. Aber das endet jetzt, denn 4 Plasmawolken von koronalen Masseauswürfen sind unterwegs und können bis zum Sonntag die Erde treffen. Außerdem sind auch koronale Löcher wieder ein Thema. Das nächste wird bereits am Wochenende wirksam und in der ersten Wochenhälfte den größten Einfluss auf das Erdmagnetfeld ausüben. Zum nächsten Wochenende hin wird es dann wieder ruhiger werden. Die Ionosphäre beginnt mit dem Umbau auf den Herbst. Die oberen Bänder öffnen kürzer, dafür wird die MUF, die höchste nutzbare Frequenz, höher. Diese auch als Winteranomalie bezeichnete Beobachtung liegt an einer veränderten Chemie der Hochatmosphäre und verringerter Dämpfung. Letzte Woche erreichte die MUF über Mitteleuropa jeden Tag 25 MHz und das 15-Meter-Band öffnete stabil. Daran war natürlich auch das sehr ruhige Erdmagnetfeld beteiligt. In ein paar Wochen wird dann auch 10 Meter wieder zuverlässig öffnen, noch sind tagsüber aber 20, 17 und 15 Meter die zuverlässigsten Bänder. Nachts sinkt die MUF dank der noch erhöhten Sonnenaktivität nur noch bis 12 MHz ab. 20 Meter bleibt also nochmals lang geöffnet und 30 Meter die ganze Nacht nutzbar. Die erwartete magnetische Unruhe wird dann tagsüber vor allem 15 Meter zu schaffen machen und nachts die MUF wieder unter 10 MHz sinken lassen. Good day,

Das war's nun für heute. Wir sind leider schon wieder am Ende von Radio DARC angelangt. 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Wir hoffen, die Sendung hat Spaß gemacht. Wenn ja, sagen Sie es doch einfach weiter. Wenn Sie wollen, hören wir uns nächste Woche wieder. Gleiche Zeit, gleiche Frequenz. 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Auf Wiederhören. Moin, tschüss, servus und 73 gut DX. Bis zum nächsten Mal.

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Sonntag, 17 Uhr. Hier ist das SVR Hanseradio und 180 Grad FM. Kultur und News und Zeit zum Radio hören. Mein Name ist Gerhard Rehse und ich bin Ihr und Euer Gastgeber in den nächsten beiden Stunden. Ich wünsche Euch und Ihnen eine unterhaltsame Zeit. Und ich freue mich natürlich, dass ihr wieder zugeschaltet habt und Freude am Radio hören habt. Das vor allen Dingen. Ja, und heute hatte ich so ein bisschen den Eindruck, als ging so langsam der Sommer auf das Ende zu. Es hat mich durchaus so ein bisschen gefroren, als ich draußen war. Obwohl es immer noch schön warm ist. Ist ja nicht so, dass es kalt geworden ist. So, ich freue mich auch auf die heutige Sendung. 2 Stunden lang Kultur und News. Hier sind die ersten Titel für euch. Beatrice Egli, Bunt, Bonnie Tyler, Lost in France, Claudia Jung, Stumme Signale und Kevin Johnson, Rock'n'Roll. Und ich wünsche euch nur viel Vergnügen.

Ja, hier habe ich eine coole Veranstaltung für euch unter der Überschrift Poesie trifft auf Chanson. Max Prosa ist nicht nur Musiker, er ist ein Geschichtenerzähler. Für einige Auftritte hat Max Prosa eine prominente Partnerin an seiner Seite, nämlich Meret Becker, die als Filmschauspielerin bestens bekannt ist. Sie ist aber auch Chansonette. Becker ist eine bekennende Autodidaktin. Sie komponiert und schreibt etwa seit 1995 eigene Songs. Sich weitgehend selbst zu begleiten, das wurde allmählich eine Herausforderung und ein Spaß. Jetzt haben sich Max Prosa und Meret Becker für ein Projekt zusammengetan. Und es steht unter dem Titel »En Tour en Miniature«. Die beiden Künstler spielen am 1. September auf der Bühne im Klostergarten Rostock und ihr seid herzlich eingeladen. Beginn der Veranstaltung ist um 20 Uhr.

Und den Mann kennt man doch. Hier habe ich für euch Peter Cornelius, Reif für die Insel. Danach Nick McKenzie mit seiner Juanita.

Ja, und hier habe ich jetzt gleich für euch Olivia Newton-John mit Hopelessly Devoted to You und ein Uralttitel, aber sehr schön, Pat Boone, Love Letters in the Sand.

In ein paar Tagen, da heißt es wieder Film in Knieper West. Der Förderverein gemeinsam in Knieper West e.V. zeigt am 2. September 2026 um 19 Uhr in den Räumen des ASB in der Maxim-Gorki-Straße 26a den Film Ach, diese Lücke, diese entsetzliche Lücke. Während eines Schauspielstudiums zieht Joachim zu seinen exzentrischen Großeltern und erlebt eine ebenso skurrile wie liebenswerte Welt voller ungewöhnlicher Rituale. Zwischen Ausbildung und einem sehr speziellen Familienleben muss er seinen Platz im Leben finden. Ja, das ist ein neuer deutscher Film aus dem Jahr 2026 und die Verfilmung von Joachim Meyerhoffs gleichnamigen Roman über Verlust, Selbstzweifel, Erwachsenwerden und die Kraft der Familie sollte euch Spaß bereiten. 2. September, 19 Uhr, in den Räumen des ASB in der Maxim-Gorki-Straße 26a, Knieper West, in Stralsund. Ja, und hier sind die nächsten Titel für euch. Da ist zunächst mal Pupo, Sue, die Neu, Racy kommt, Some Girls, Roland Kaiser mit Jane und die Sarah Gossa Band. Ihr könnt so ein bisschen abtanzeln. Aga, du, viel Spaß. Die Neu.

Hier habe ich jetzt eine barrierefreie Veranstaltung für euch, das heißt gelebte Inklusion. Erlebt einfach Sassnitz auf neue Weise. Bei einem gemütlichen Stadtspaziergang durch die Altstadt am 21. September von 11 bis 12.30 Uhr und zwar mit oder ohne Handicap. Zu Fuß, im Rollstuhl, mit Rollator oder Kinderwagen, alle sind willkommen. Und es erwartet euch eine barrierearme Strecke ohne Stufen. Unsere Gästeführerin Kerstin Worodka erzählt Geschichten und Anekdoten und zeigt historische Fotos. Es wird Zeit für Pausen, Austausch und neue Perspektiven geben und ein freundliches Miteinander gepflegt. Treffpunkt für diesen Stadtrundgang ist vor dem Rathaus Sassnitz in der Hauptstraße 33. Und bitte gebt bei der Anmeldung in der Kreisvolkshochschule an, auf welches Handicap sich unsere Gästeführer einstellen soll. Eine Anmeldung in der VHS unter der Telefonnummer 03838 258 11 oder www.vhs-vr.de ist für diese Veranstaltung erforderlich.

Ja, das ist ja mal richtig schön. Hier gibt's Tequila zum Ausruhen und zum Runtertrinken. Naja, ich gucke gerade auf die Uhr, 17 Uhr und 50 Minuten und gleich habe ich noch zwei Wahnsinnstitel für euch vor den Nachrichten. Und zwar The Moody Blues mit Nights in White Satin und danach The Rolling Stones mit Angie. Punkt 18 Uhr dann die Nachrichten und gegen 18.17 Uhr hören wir uns natürlich weiter zum zweiten Teil der Sendung. Ich freue mich auf euch, wenn ihr dann wieder dabei seid. Aber dann gleich erstmal für euch die Nachrichten.

0: Nachrichten aus Mecklenburg-Vorpommern. Schwerin. Menschen mit einer Suchterkrankung, einem problematischen Konsumverhalten sowie deren Angehörige können in Mecklenburg-Vorpommern ab sofort auch digital professionelle Beratung in Anspruch nehmen. Mit dem Start der bundesweiten Plattform DigiSucht unter www.suchtberatung.digital.de wird die ambulante Suchthilfe im Land um ein niedrigschwelliges, datenschutzkonformes und ortsunabhängiges Angebot ergänzt. Über die Plattform können Ratsuchende in einem geschützten und auf Wunsch anonymen Rahmen Kontakt zu qualifizierten Suchtberaterinnen und Suchtberatern aufnehmen. Neben einer Nachrichtenfunktion können Termine für Video- oder Textberatungen vereinbart werden. Digitale Tools wie Konsumtagebücher oder Motivationshilfen unterstützen den Beratungsprozess und können dabei helfen, den eigenen Konsum zu reflektieren und Veränderungen anzustoßen. Bei Bedarf erfolgt eine Vermittlung in weiterführende Hilfsangebote vor Ort. Mit DigiSucht schaffen wir einen zusätzlichen und zeitgemäßen Zugang zur Suchthilfe in Mecklenburg-Vorpommern. Gerade bei Suchterkrankungen sind Scham und Unsicherheit häufig Gründe dafür, dass Betroffene erst spät Hilfe suchen. Die Möglichkeit, sich zunächst anonym und digital beraten zu lassen, kann diese Hemmschwelle deutlich senken, so Gesundheitsministerin Stefanie Drese zum Start der digitalen Plattform. Gerade in einem Flächenland wie Mecklenburg-Vorpommern bietet die digitale Beratung die Chance, Menschen unabhängig von ihrem Wohnort zu erreichen und frühzeitig Unterstützung anzubieten und sie bei Bedarf in die bestehenden Beratungs- und Hilfestrukturen vor Ort zu begleiten, verdeutlichte Drese. Die Umsetzung von DigiSucht auf Landesebene wird von der Landeskoordinierungsstelle für Suchtthemen Mecklenburg-Vorpommern, kurz LACOST-MV, begleitet. Sie koordiniert die Einführung der Plattform und unterstützt die teilnehmenden Suchtberatungsstellen bei der Umsetzung. Mit der Einführung von DigiSucht baut Mecklenburg-Vorpommern sein bestehendes Suchthilfeangebot um einen weiteren niedrigschwelligen Zugangsweg aus, sagte Birgit Kremke, Geschäftsführerin der LACOST. DigiSucht ergänzt die persönliche Beratung vor Ort und stärkt damit unser Suchthilfesystem insgesamt. Die digitale Beratung eröffnet den Fachkräften neue Möglichkeiten, Ratsuchende flexibel und zeitgemäß zu begleiten und gleichzeitig die bewährte persönliche Beratung sinnvoll zu ergänzen. Auch die Bundeskoordination begrüßt den Start in Mecklenburg-Vorpommern. Wir freuen uns sehr, dass ab sofort Ratsuchende und Suchtberatungsstellen in Mecklenburg-Vorpommern DigiSucht nutzen können, erklärte Fabian Leuschner von der DigiSucht Bundeskoordination. DigiSucht lebt von der engen Zusammenarbeit und dem Austausch der beteiligten Menschen und Institutionen. Gemeinsam schaffen wir ein digitales Angebot, das die bewährte Arbeit der Suchthilfe vor Ort sinnvoll ergänzt und neue Zugänge eröffnet. Leuschner betonte, dass durch bereits etablierte Prozesse und die Nutzung der länderübergreifenden Beratungsplattform DigiSucht den Beraterinnen und Beratern ein sehr einfacher Einstieg in die digitale Beratung ermöglicht wird. Schulungen im Umgang mit der Technik und Maßnahmen der Qualitätssicherung würden zusätzlich Sicherheit in der Arbeit mit DigiSucht geben. DigiSucht ist die bundesweite digitale Beratungsplattform für Menschen mit Suchtproblemen und deren Angehörige. Die Plattform wurde mit Förderung des Bundesministeriums für Gesundheit entwickelt. An der Konzeption waren Expertinnen und Experten aus Suchtberatungsstellen, Landesstellen für Suchtfragen sowie der Deutschen Hauptstelle für Suchtfragen beteiligt. Die technische Infrastruktur ermöglicht eine sichere, datenschutzkonforme und trägerübergreifende digitale Beratung. Die Administration auf Landesebene erfolgt durch die jeweils benannten Landeskoordinierungsstellen. In Mecklenburg-Vorpommern ist das die Lacoste. Die Plattform ist über den Internetbrowser auf Smartphone, Tablet oder Computer erreichbar. Eine zusätzliche App ist nicht erforderlich. Schwerin. Kommunen, Unternehmen und private Antragsteller in Mecklenburg-Vorpommerns ländlichen Räumen erhalten künftig bessere Fördermöglichkeiten. Mit der dritten Änderung der Förderrichtlinie zur integrierten ländlichen Entwicklung erleichtert das Ministerium für Klimaschutz, Landwirtschaft, ländliche Räume und Umwelt den Zugang zu Fördermitteln und reagiert auf den konkreten Bedarf vor Ort. Unsere Dörfer brauchen starke Perspektiven, deshalb passen wir die Förderung dort an, wo sie gebraucht wird. Wir vereinfachen Verfahren, öffnen Fördermöglichkeiten und unterstützen Kommunen sowie private Initiativen noch gezielter. Gute Ideen dürfen nicht an unnötiger Bürokratie scheitern, sagte Landwirtschaftsminister Dr. Till Backhaus. Ein wesentlicher Bestandteil der Richtlinienänderung ist die Wiedereinführung der Förderung des ländlichen Wegebaus außerhalb von Flurbereinigungsverfahren. Dieser Fördertatbestand war mit der Neufassung der Richtlinie im Jahr 2025 entfallen. In der Praxis zeigte sich jedoch schnell, dass insbesondere Kommunen hierfür keine geeignete Förderalternative hatten. Ab August 2026 können Gemeinden und Gemeindeverbände deshalb wieder Förderanträge für Wegeinfrastrukturmaßnahmen stellen. Je nach Lage und Finanzkraft der Kommune können bis zu 75% der zuwendungsfähigen Kosten übernommen werden. Darüber hinaus wird die Förderung im Bereich der privaten Dorfentwicklung deutlich ausgeweitet. Bislang konnten private Antragsteller Fördermittel nur innerhalb von Flurbereinigungsverfahren beantragen. Seit Juli 2026 steht diese Möglichkeit allen privaten Trägern in den ländlichen Räumen offen. Damit erhalten Eigentümer und Initiativen mehr Spielraum, um ihre Dörfer aktiv mitzugestalten. Zugleich vereinfacht das Ministerium die Fördersätze für Maßnahmen der Dorfentwicklung sowie für Einrichtungen der lokalen Basisdienstleistungen öffentlicher Träger. Künftig gilt ein einheitlicher Grundfördersatz. Gemeinden in den ländlichen Gestaltungsräumen erhalten zusätzlich einen Förderbonus. Damit setzt das Land zugleich eine Vereinbarung des Koalitionsvertrages um. Die Entwicklung unserer Dörfer lebt vom Engagement der Menschen vor Ort. Mit den Änderungen schaffen wir bessere Voraussetzungen dafür, dass notwendige Investitionen schneller umgesetzt werden können. Das stärkt die Lebensqualität im ländlichen Raum und macht unsere Gemeinden zukunftsfest. So Minister Dr. Backhaus. Die Bewertung und Bewilligung der Förderanträge erfolgt weiterhin nach den in der Förderrichtlinie festgelegten Auswahlkriterien. Informationen zur Online-Antragstellung und zur Förderrichtlinie finden Interessierte unter www.regierung-mv.de. Schwerin. Ministerpräsidentin Manuela Schwesig hat sich erfreut darüber gezeigt, dass Kanada-U-Boote bei der Firma TKMS bestellt worden. TKMS ist unter anderem Eigentümer der Werft in Wismar. Das ist eine gute Entscheidung für die maritime Industrie in Mecklenburg-Vorpommern und ganz Deutschland. Sie zeigt, dass die Fähigkeiten unserer maritimen Industrie weltweit gefragt sind, erklärte Ministerpräsidentin Manuela Schwesig. Die Entscheidung stärkt auch den Standort Wismar, erklärte die Ministerpräsidentin. Dort wird aktuell das Forschungsschiff Polarstern II gebaut. Dann sollen U-Boot-Aufträge für Deutschland und Norwegen folgen. Die Entscheidung aus Kanada eröffnet für TKMS neue Chancen und sichert Arbeitsplätze an allen Standorten, sagte die Ministerpräsidentin weiter. Auch die maritime Zulieferindustrie könne von den Aufträgen profitieren. Schwesig erinnerte, dass die Landesregierung immer an der Seite der Werften und ihrer Beschäftigten gestanden habe. Das hat auch einige Kritik eingebracht. Heute sehen wir, dass es richtig war, für die Werften und ihre Beschäftigten eine Brücke zu bauen. Die Entscheidung der kanadischen Regierung ist auch eine gute Nachricht für die maritime Zulieferindustrie, so Schwesig. Stavenhagen. Die EEW Energy from Waste Stavenhagen GmbH und Co. KG, die Stadt Stavenhagen und die Wärmeversorgung Stavenhagen GmbH haben im Juli offiziell die Fernwärmeauskopplung in Betrieb genommen. Künftig fließt Abwärme aus der thermischen Verwertung von Klärschlamm in das Wärmenetz der Stadt. Klärschlamm ist nahezu vollständig biogen. Daraus gewonnene Wärmeenergie ermöglicht eine klimafreundliche Versorgung von Haushalten und öffentlichen Einrichtungen. Zur feierlichen Einweihung kamen Vertreterinnen und Vertreter aus Politik, kommunalen Unternehmen und Projektpartner zusammen. Unter ihnen waren Mecklenburg-Vorpommerns Umweltminister Dr. Till Backhaus, Stavenhagens Bürgermeister Stefan Gutzu, Stefan Orivol, Geschäftsführer der Wärmeversorgung Stavenhagen GmbH, sowie Stefan Schmidt, Chief Financial Officer der EEW-Gruppe. In Stavenhagen zeigen wir, wie Kreislaufwirtschaft und kommunale Wärmeversorgung intelligent miteinander verbunden werden können. Aus einem Entsorgungsprozess entsteht ein konkreter Mehrwert für die Region und ihre Bürgerinnen und Bürger, erklärte EEW-CFO Stefan Schmidt. Das Projekt verbindet moderne Kreislaufwirtschaft und kommunale Wärmeversorgung und ist ein wichtiger Baustein für die regionale Wärmewende, erklärte Benjamin Schafetter, technischer Geschäftsführer von EEW Stavenhagen. Mit der effizienten Nutzung von Abwärme aus der thermischen Verwertung von Klärschlamm erschließt EEW gemeinsam mit der städtischen Wärmeversorgung vorhandene Energiepotenziale und trägt dazu bei, fossile Energieträger zu ersetzen, ergänzte Birgit Fröhlich, kaufmännische Geschäftsführerin von EEW Stavenhagen. Mecklenburg-Vorpommerns Minister für Klimaschutz, Landwirtschaft, ländliche Räume und Umwelt, Dr. Till Backhaus, betonte die Bedeutung des Projektes für die Versorgung mit Wärme aus Reststoffen im Land. Die Akzeptanz erneuerbarer Energien gelingt dort am besten, wo wir vorhandene Ressourcen intelligent nutzen und die Menschen einen Vorteil erfahren. Stavenhagen liefert dafür ein überzeugendes Beispiel. Klärschlamm aus den Haushalten und der Wirtschaft wird hier zur Rohstoffquelle für das künftige Phosphorrecycling und zugleich zur Energiequelle für die Wärmeversorgung der Stadt. Das ist gelebte Kreislaufwirtschaft. Aus dem, was wir entsorgen und aufbereiten müssen, entstehen neue Rohstoffe, Energie und ein direkter Nutzen für die Bürgerinnen und Bürger, Es freut mich sehr, dass mittlerweile viele Anwohnerinnen und Anwohner erkannt haben, dass die Errichtung der Anlage eine richtige Entscheidung war. Die neue Fernwärmeversorgung stärkt die nachhaltige Infrastruktur am Standort Stavenhagen und unterstützt die kommunalen Klimaschutzziele. Mit der Einweihung erreicht das Projekt einen bedeutenden Meilenstein für EEW, die Stadt Stavenhagen und ihre Bürgerinnen und Bürger. Nach Premnitz ist Stavenhagen das zweite erfolgreich abgeschlossene Fernwärmeprojekt im Rahmen der kommunalen Wärmeplanung. In Großreschen steht bereits ein weiteres Projekt kurz vor der Umsetzung.
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Ja, die Profis haben mich jetzt angelockt zum zweiten Teil der Sendung Kultur News hier beim SVR Hanseradio und 180 Grad FM. Ja, meinen Namen kennt ihr, das ist Gerhard Rehse und ich bin bis 19 Uhr für euch noch hier am Mikrofon. Hier sind die nächsten Titel für euch. Brokul Harum mit A Salty Dog, Cliff Richard, Please Don't Tease, Vangelis kommt mit I Find My Way Home und Alma Rintano, Todos a la Fiesta. Viel Spaß!

Ja, da kann man nur feststellen, welch schönes Lebensgefühl in südamerikanischen Rhythmen, Alma Rintano, Todos a la Fiesta. Und noch eine Zugabe für die Leute, die gerne tanzen. Benny Perez und Orchester, ja, Salsa. Viel Spaß.

Ja, und hier habe ich jetzt für euch Clean Bandit mit Rather Be featuring Jess Glynn und George Ezra mit Budapest. Und dann geht's weiter südamerikanisch, die Generation Latina Bamboleo. Viel Spaß!

Ja, und hier habe ich noch eine Gratulation. Das Fest des deutschen Films in Ludwigshafen hat jetzt Volker Schlöndorff mit dem Ehrenpreis ausgezeichnet. Und damit verbeugt man sich vor seiner Leistung des Regisseurs, des Autors und großen Kinokünstlers. Und im Anschluss an die Ehrung, da lief Schlöndorffs Romanverfilmung Rückkehr nach Montauk. Der in Wiesbaden geborene Schlöndorff hatte 1979 mit seiner Verfilmung von Die Blechtrommel Kinogeschichte geschrieben. Für das Werk erhielt der heute 87-Jährige die Goldene Palme in Cannes und einen Oscar in den USA. Ja, und für die Ehrenauszeichnung des Festivals des deutschen Films in Ludwigshafen von Herzen Glückwunsch!

Ich schaue gerade auf die Uhr. Es ist bereits 18.48 Uhr und ich mache es auch ganz schnell, dass ich mich verabschiede. Gleich habe ich noch vor Schluss der Sendung drei Titel für euch. Helene Fischer, Atemlos durch die Nacht, Los Chiquitos, El Porrom Pompero und Ed Sheeran mit seinem schönen Titel Sing. Und da werde ich dann nicht mehr reinquatschen. Deshalb jetzt ganz kurz nach mir kommt das Candlelight Dinner mit dem Fred und die Sendung zum Ende der Woche mit dem Misha ab 20 Uhr. Euch wünscht noch einen schönen Sonntagabend, kommt gut in die neue Arbeitswoche, bleibt gesund, lasst euch nicht stressen, ich bin und bleibe mit uns bis zu unserem Wiederhören heute in einer Woche. Ihr und euer Gerhard Riese aus dem Studio Lauterbach auf der Insel Rügen. So, jetzt muss ich langsam aufhören, sonst verschlucke ich mich noch. Hier geht's weiter. Viel Spaß und tschüss.

Willkommen, liebe Hörer, und zu einer neuen Ausgabe vom Candlelight Dinner am Sonntagabend. Fred natürlich für immer vor, hinter und über dem Mikrofon eine Stunde lang. Musik zum Wochenausgang natürlich. Der Ganze kommt hier wie immer aus Gelderland in den Niederlanden, aus Barnefeld. Ja, und wie immer bewegen wir uns hier im Dreierpack vorwärts. Ja, unsere Norte läuft und eigentlich ja viel zu selten gespielt, und ich denke mal, das mache ich ja so als Opener hier für diese Sendung. Auf jeden Fall haben wir hier, ja, ich schiebe noch ein bisschen hin und her, Ed Sheeran haben wir hier und I See Fire etwas gemixt. Davor haben wir Holger Biege, Als der Regen niederging, und als Nummer 1 Alison Krauss und When You Say Nothing at All. Gute Unterhaltung.

Die Eagles mit einem ihrer wohl schönsten Titel, I Can't Tell You Why. Das Ganze um 19 Uhr und gleich 18 Minuten. Ihr seid hier beim Candlelight Dinner auf SVR Hanseradio und Fred heißt der Moderator. Ja, dann haben wir noch 1, 2, 3 weitere Titel. Ja, und dann kommt es ganz genau aus mit dem Wetterbericht. Nummer 3 haben wir hier. Sir Rod Stewart, na, er ist ja geadelt worden schon vor einiger Zeit. Cock Rockin' haben wir davor und einer meiner am meisten gespielten Titel, Adele, haben wir hier und Take Me With You. Oh Gott, ist das schwer.

Der Wetterbericht um 7:30 hier auf Radio, auf SVR Hansa Radio, sollen wir mal richtig sagen. Ja. Gottes Willen, ja, 19 Grad sind es heute, ne? Und es regnet, wie ich mal sehe, soll es etwas regnen. Ja, morgen, ja, okay, ab 10 Uhr ist auch Regen avisiert. 21 Grad, 22 Grad sind es am, ja, ach, das war heute so. Ab Montag, wie gesagt, ab 10 gibt es da Regen, 22 Grad. Dienstag ein bisschen Regen am frühen Morgen, 20 Grad. Nachttemperaturen immer so 13, 14 Grad. Donnerstag Nachttemperaturen sogar 16 Grad. Tagestemperaturen, wie gesagt, 20 Grad. Und Regen ab dem Abend, ja, und den Freitag, ja, den könnt ihr lieber zu Hause bleiben. Es wird von morgens bis abends regnen, aber die Tage danach sind wieder niederschlagsfrei. Naja, jedenfalls sagt es der deutsche Wetterbericht so oder der deutsche Wetterdienst. So, wir sind in der zweiten Runde und ja, muss ich mal gucken, wen wir da alles haben und von der Länge her natürlich, da das so einige Phasen hinkommt. Nummer 3 ist Cindy Dalfa und Dave Stewart und Lily Was Here. Davor Electric Light Orchestra und ganz am Anfang kamen wir Andrea Jürgens mit ihrem japanischen Jungen. Gute Unterhaltung.

Dave Stewart und Cindy Dörfer und Lily was hier. Ihr seid immer noch beim Candlelight Dinner. Der ganze Chose geht bis 19:20 Uhr und dann gibt's das Wochenende mit MV Michael. Ja, drei Titel haben wir noch. Muss ein bisschen Gas geben. Exile haben wir jetzt Nummer 2 und jetzt gibt's etwas Portugiesisch-Spanisches mit Racine und Raphael.

Ein Dauerbrenner vor dem Herrn Exile und Kiss You All Over, ja. Und damit sind wir am Ende der heutigen Ausgabe vom Candlelight Dinner angekommen. Einen Titel haben wir natürlich noch. Wünsche euch dann noch einen schönen Abend, eine sonnige Woche, dem Michael da eine schicke Sendung und wie immer, bleibt gesund. Und zum Schluss gibt's Matt Bianco und More Than I Can Bear in der langen Version.

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2: Müritz Radio und SVRNs Radio. Schönen guten Abend, meine lieben Freunde. Es geht heute wieder los mit einer Sendung zum Wochenende mit M wie Michael aus dem Studio Asendorf in der Nordheide. Und ich fange gleich an mit Hot Chocolate und Mindless Boogie.

So Freunde, jetzt hören wir Lynn Lovage mit Wonderland New York Dance Mix.

Achtung! So, Freunde, und jetzt hört ihr Klangwerk mit die Kybernauten oder Kybernauten, so wird das wohl ausgesprochen.

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0: Hier spricht Alexander Abraham von Blankberg. Die Kybernauten haben Melbourne erreicht.
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3: Ja, hier natürlich immer noch Müritz Radio und SVR Hanseradio. Und weiter geht es mit Italove at the Disco.

So, jetzt habe ich hier was ausgegraben aus meiner Plattenkiste. Und zwar von der Gruppe Laserdance. Fall of the Wall. DDR Space Mix. Na, da wollen wir hören.

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1: Und jetzt haben wir Jimmy's Bow Home mit Spank.

0: Ja, und jetzt erreicht mich hier noch ein Musikwunsch von unserem Casti. Er grüßt alle Hörer und alle Chefs und so weiter von unseren Radios und wünscht sich von Scooter Faster, Harder, Scooter, der Sunbeam Remix.
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0: Ja, und jetzt ist natürlich noch ein Musikwunsch hier reingeschneit von unserem Funky Haha alias Jabba Zahat. Und was wäre ich für ein schlechter Moderator, wenn ich nicht seinen Wunsch spielen würde, ne? Und deswegen sein Wunsch ist Into Vorackles mit Trauma. Und Bernie, hier ist er für dich.
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Und jetzt haben wir Brandy und Monika mit The Boy Is Mine.

Tja, Freunde, und schon sind wir durch mit dem Programm. Ich hoffe, der Spaß war auf eurer Seite genauso wie bei mir. Ich wünsche euch ein schönes Restwochenende und ja, eine stressfreie Arbeitswoche. Nicht vergessen, nächsten Samstag wieder die Maxi-Time mit unserem Casti. Und am Sonntag die Sendung zum Wochenende mit, ja, mir, MV Michael. Also, schlaft gut und ja, bis zum nächsten Mal. Nachti!

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1: Schwerin. Ministerpräsidentin Schwesig hat sich kürzlich in Schwerin über das Projekt Gastroburner des DEHOGA Mecklenburg-Vorpommern informiert. Im Rahmen der Gastroburner-Kampagne fährt ein Foodtruck in die Schulen, um für Ausbildungsmöglichkeiten im Gastgewerbe zu werben. 55.000 Menschen arbeiten in Mecklenburg-Vorpommern im Gastgewerbe. Davon sind rund 1.500 Auszubildende. Sie sind wichtig für den Tourismus, eine unserer wichtigsten Wirtschaftsbranchen im Land. Und sie sorgen dafür, dass auch wir Einheimischen essen gehen können. Gute Gastronomie ist die Visitenkarte unseres Landes, ebenso wichtig wie das Meer oder unsere schönen Städte, sagte die Ministerpräsidentin. Das Projekt läuft seit 2019. Die Landesregierung fördert den Gastroburner mit 900.000 Euro für die Jahre 2024 bis 2026. Die Ministerpräsidentin informierte, dass das Projekt auch im Jahr 2027 unterstützt werden soll. Nach meinem Eindruck ist der Foodtruck ein hervorragendes Mittel, um junge Menschen anzusprechen, für Ausbildungsberufe in der Gastronomie zu werben und ihnen auch das Thema gesunde Ernährung näher zu bringen. Auf dem Campus in der Weststadt war das Interesse bei den Schülerinnen und Schülern groß, so die Ministerpräsidentin. Schwerin. Die Finanzverwaltung baut ihre digitalen Serviceangebote weiter aus und erleichtert damit Bürgerinnen und Bürgern die Abgabe ihrer Einkommensteuererklärung. Mit der neuen Funktion Steuererklärung mit einem Klick, die ab dem 1. Juli 2026 bundesweit in der App Mein Elster Plus zur Verfügung steht, sowie dem bereits seit April laufenden Pilotprojekt Die Steuer macht das Amt, stehen gleich zwei Verfahren zur Verfügung, die den Aufwand für einfache Steuerfälle deutlich reduzieren. Ab dem 1. Juli 2026 können Bürgerinnen und Bürger mit der App Mein Elster Plus das neue kostenlose Angebot Steuererklärung mit einem Klick nutzen. Für einfache Steuerfälle erstellt die Finanzverwaltung auf Grundlage bereits vorliegender Daten, beispielsweise aus der Lohnsteuerbescheinigung oder bereits gespeicherten Elster-Daten, automatisch einen Steuervorschlag. Die Nutzenden müssen die Angaben lediglich prüfen und können die Steuererklärung anschließend mit einem Klick elektronisch übermitteln. Falls erforderlich, lassen sich die Daten vor dem Versand auch direkt in der App ergänzen oder anpassen. Das Angebot richtet sich an Steuerpflichtige, die in Deutschland leben, die Einkommensteuererklärung für das Kalenderjahr 2025 allein abgeben, ausschließlich Einkünfte aus einem Angestelltenverhältnis und/oder Alterseinkünften beziehen, keine Kinder berücksichtigen möchten, keine weiteren Einkünfte etwa aus Vermietung und Verpachtung oder Kapitalvermögen erklären müssen und über ein Elster-Benutzerkonto verfügen. Ein Elster-Konto kann unter www.elster.de/e-Portal/Registrierung eingerichtet werden. Für die Steuererklärung 2026 ist eine Erweiterung des Nutzerkreises vorgesehen. Parallel dazu beteiligt sich Mecklenburg-Vorpommern am länderübergreifenden Pilotprojekt Die Steuer macht das Amt. Ziel ist es ebenfalls, die Steuererklärung einfacher und weniger aufwendig zu gestalten. Seit April haben rund 50.000 ausgewählte Steuerpflichtige aus allen 10 Finanzämtern des Landes einen auf bereits vorliegenden Daten basierenden Vorschlag für ihren späteren Steuerbescheid erhalten. Damit ein entsprechender Steuerbescheid ergehen kann, ist eine aktive Zustimmung erforderlich. Diese kann entweder über den im Anschreiben enthaltenen QR-Code oder durch Unterzeichnung und Rücksendung des Antwortschreibens erfolgen. Mehr als ein Viertel der angeschriebenen Bürgerinnen und Bürger hat dem Vorschlag bereits zugestimmt. Auf dieser Grundlage konnten die entsprechenden Steuerbescheide erstellt werden. Wer dem Vorschlag beispielsweise wegen fehlender Angaben nicht zustimmen kann, muss bis zum 31. Juli eine Einkommensteuererklärung beim zuständigen Finanzamt einreichen. Viele Menschen empfinden die Steuererklärung jedes Jahr als lästige Pflicht. Umso sinnvoller ist es, vorhandene Daten zu nutzen, die der Steuerverwaltung bereits vorliegen. Mit dem neuen Angebot Steuererklärung mit einem Klick und unserem Pilotprojekt Die Steuer macht das Amt verfolgen wir genau dieses Ziel. Die Einkommensteuer für Bürgerinnen und Bürger einfacher, verständlicher und weniger aufwendig zu machen. Unsere Finanzämter verstehen sich als Partner der Bürgerinnen und Bürger. Wer Steuern zahlt, soll sich darauf verlassen können, das Verfahren verständlich, transparent und möglichst unkompliziert sind. Mit beiden Angeboten gehen wir einen weiteren Schritt hin zu einer modernen, bürgernahen und serviceorientierten Steuerverwaltung, erläuterte Finanz- und Digitalisierungsminister Dr. Heiko Goye. Schwerin. Mecklenburg-Vorpommern will seine UNESCO-Biosphärenreservate künftig noch stärker als Forschungsstandorte etablieren. Mit einem neuen Forschungsthemenkatalog laden die Biosphärenreservate Schalksee und Flusslandschaft Elbe Wissenschaftlerinnen und Wissenschaftler gezielt ein, zentrale Zukunftsfragen zu Klimawandel, Artenvielfalt und nachhaltiger Landnutzung direkt vor Ort zu erforschen. Unsere Biosphärenreservate sind keine Freilichtmuseen. Sie sind Zukunftslabore, in denen wir Antworten auf die großen Fragen unserer Zeit entwickeln. Vom Klimawandel über den Schutz der biologischen Vielfalt bis hin zu einer nachhaltigen Landnutzung. Mit dem neuen Forschungsthemenkatalog laden wir Wissenschaftlerinnen und Wissenschaftler ausdrücklich ein, Mecklenburg-Vorpommern als Forschungsstandort zu nutzen, so Umweltminister Dr. Till Backhaus. Mecklenburg-Vorpommern verfügt mit 3 Nationalparken, 3 UNESCO-Biosphärenreservaten und 7 Naturparken über eines der dichtesten Netze großflächiger Schutzgebiete Deutschlands. Insgesamt stehen 545.700 Hektar und damit fast 18% der Landesfläche unter besonderem Schutz. Allein die 3 Biosphärenreservate umfassen rund 100.000 Hektar. Ein besonderer Vorteil für die Forschung sind die über Jahrzehnte aufgebauten Datenbestände der Biosphärenreservate. Langfristige Erhebungen zu Artenvielfalt, Wasserhaushalt und Landnutzung ermöglichen es, Veränderungen wissenschaftlich fundiert zu bewerten und praxisnahe Lösungen für Natur, Klima- und Ressourcenschutz zu entwickeln. Der neue Forschungsthemenkatalog knüpft daran an, bündelt konkrete Forschungsfragen und erleichtert die Zusammenarbeit zwischen Wissenschaft, Verwaltung und Praxis. Wie praxisnah diese Forschung ist, zeigen zahlreiche Projekte. Auf der Techiner Waldweide wird mithilfe eines Enterhalsbandes untersucht, wie Rinder naturschutzfachlich wertvolle Weideflächen nutzen. Die gewonnenen Daten helfen, extensive Beweidung gezielt zu steuern und Naturschutz mit landwirtschaftlicher Nutzung in Einklang zu bringen. Ein weiteres Beispiel ist die Schalseemaräne. Nachdem genetische Untersuchungen nachgewiesen hatten, dass eine Restpopulation der seltenen Fischart erhalten geblieben war, wurde ein wissenschaftlich begleitetes Wiederansiedlungsprogramm entwickelt. Dabei entstanden neue Erkenntnisse zur Aufzucht der Jungfische und zu ihren Lebensraumansprüchen. Auch gesellschaftliche Fragestellungen stehen im Fokus. Gemeinsam mit der Universität Lüneburg wurde für die Stadt Boitzenburg ein kommunaler Nachhaltigkeitsbericht entwickelt, der Politik, Verwaltung und Bürgerschaft als Grundlage für eine nachhaltige Stadtentwicklung dient und inzwischen Vorbildcharakter für weitere Kommunen besitzt. Bereits heute zeigt sich das große Interesse an den neuen Forschungsangeboten. Allein in den vergangenen Monaten wurden auf Grundlage des Forschungsthemenkatalogs bereits 7 studentische Abschlussarbeiten in den beiden Biosphärenreservaten begonnen. Hinzu kommen zahlreiche Projekte mit unmittelbarem Nutzen für den Natur- und Klimaschutz. So wurden beispielsweise 40 Kleingewässer für Amphibien wie die Rotbauchunke saniert oder neu angelegt. Im Bundesförderprojekt PROMI fließen seit 2021 gemeinsam mit dem WWF und weiteren Partnern rund 8 Millionen Euro in den Insektenschutz. Forschung und Umweltbildung gehen dabei Hand in Hand. Zwischen 2021 und 2025 nahmen mehr als 3,67 Millionen Besucherinnen und Besucher an Führungen, Exkursionen, Vorträgen und Ausstellungen in den nationalen Naturlandschaften Mecklenburg-Vorpommerns teil. Forschung endet nicht im Labor. Sie liefert konkrete Lösungen für den Natur-, Klima- und Ressourcenschutz, unterstützt Kommunen, Landnutzer und Politik gleichermaßen. Mit dem Forschungsthemenkatalog schaffen wir jetzt die Voraussetzungen dafür, dass noch mehr wissenschaftliche Projekte ihren Weg nach Mecklenburg-Vorpommern finden und unsere Biosphärenreservate ihre Rolle als Modellregionen nachhaltiger Entwicklung weiter ausbauen können, so Backhaus. Der Forschungsthemenkatalog ist sowohl auf der Website des Biosphärenreservats Schalsee als auch des Biosphärenreservats Flusslandschaft Elbe, Mecklenburg-Vorpommern zu finden. Auch in dem Biosphärenreservat Südostrügen, den 3 Nationalparken und den 7 Naturparken in Mecklenburg-Vorpommern wird intensiv geforscht. Weiterführende Informationen finden Sie im Übrigen unter Natur in Mecklenburg-Vorpommern. Griebenow. Mit der Teileröffnung des touristischen Informationszentrums im Schloss Griebenow ist Anfang Juli ein wichtiges Etappenziel, Meilenstein für eines der bedeutendsten historischen Bauwerke Vorpommerns, erreicht worden. Im Rahmen der Veranstaltung übergab Dr. Wolfgang Planck, Minister für Wirtschaft, Infrastruktur, Tourismus und Arbeit, zugleich einen Zuwendungsbescheid in Höhe von 4,5 Millionen Euro für den zweiten Bauabschnitt des Vorhabens an die Gemeinde Süderholz. Schloss Griebenow ist ein bedeutendes kulturhistorisches Erbe unseres Landes. Mit der Eröffnung des Informationszentrums und der neuen Förderung schaffen wir die Voraussetzungen, das Schloss dauerhaft als touristischen und kulturellen Anziehungspunkt weiterzuentwickeln. Das stärkt den Tourismus und die regionale Wertschöpfung, so Minister Dr. Planck. Mit dem ersten Bauabschnitt wurden unter anderem die historische Fassade einschließlich der Außentreppe modernisiert, die Heizungsanlage erneuert, Schwammschäden beseitigt sowie umfangreiche Brandschutzmaßnahmen umgesetzt. Darüber hinaus entstanden Räume für die Touristeninformation und Ausstellungen, die Barrierefreiheit wurde verbessert und die Außenanlagen weiterentwickelt.
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